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1: Ja, du bist in der Sendung Vinylirium angelangt beim letzten DJ-Set respektive Umbauphase. Wir haben jetzt die letzten guten anderthalb Stunden den David Grossi alias DJ Hirpus gehört. Meiner. Und ja, was habe ich gespielt? Wirklich alles neue Tunes. Juni, Juli, zum Teil August 2026. Ich würde sagen, so im Bereich Breakbeats, House, Oldschool-orientierte Sachen, Licht, Acid und Electro-Stuff. Ja, da kommt immer wieder sehr cooles Zeug raus, sehr coole Sounds ab, Vinyl natürlich. Ich hoffe, es hat Spass gemacht und dass ihr auch ein bisschen können, shaken oder zulassen, abdriften da tief in der Nacht aus dem Foyer der Ohrenstrasse 20. Und genau, wir haben eine Umbauphase, Umbaupause. Und zwar ist der Lono, das Harun Gesici, heute Nacht Superquartett unterwegs und hat etwas angeschlossen. Harun, ja, Shoutouts auch sicher auch die ganze Nacht lang. Oki Baby, Luca Bazooka, die Plattenleger, wow, sehr cooles Hip-Hop-R&B-Rap-Set gespielt hat. Und jetzt ein bisschen schnellere Sachen, moderne Sachen. Und ich habe gedacht, ob ich wieder elektronisch übernehmen, ein bisschen anziehen, bevor wir uns dann wieder ein bisschen können loslassen und wieder richtig so ein bisschen ambient, wirklich für mich zumindest, aber es ist sehr subjektiv, innernächtliche Sounds. Harun, was hast du so vor für uns bis am 4?
2: Genau, ambient trifft es eigentlich. Die Idee ist, dass so das letzte Set halt, so die letzten eineinhalb Stunden halt locker und flockig sind, eher so schwebend, weißt, so flächig, reines Ambient, ja. Ich habe noch ein paar Tracks auf Lager, wo nicht Beats, wobei ein Track ist noch, wo so Drum and Bass mäßig ist.
1: Oh, sehr geil, ja, also von dir produziert?
2: Ja, genau. Oh,
1: cool, gespannt.
2: Nicht einmal Drum and Bass, aber es ist
1: ein schneller.
2: Hat einen Drum and Bass Beat drin, im Grund. Ja, lasst euch überraschen. Aber es ist eigentlich, vielleicht bring ich es ja gar nicht. Also es ist eigentlich ein Ambient-Set.
1: Mhm. Freestyle auch, wo es dich antreibt.
2: Ja, vielleicht zum Schluss habe ich es noch rein, habe ich gedacht.
1: Oh, sehr geil. Dann hast du auch die Heime ein bisschen mehr rumgetüftelt. Ich denke, Ambient ist auch, also was dich betrifft, also, du schaffst ja mit Tapes und viel an Sampling oder ausprobieren, Tüftlereien, bist ein bisschen dran. Nimmt das ein bisschen Formen an, das Duo?
2: Ja, also ich mache ja einerseits noch so eine Ambient-Sendung mit dem Pick vom Kanal K. Und das machen wir dann auch immer über Band. Ja, genau. Tapes hast du gesagt. Und auch mit dem Gerät, das ich jetzt dabei habe. Das ist so ein kleines DJ-Gerät, oder? Aber auch ein Sample-Gerät. Aber Tracks mache ich jetzt nicht unbedingt mit dem Gerät, oder? Was ich halt im Studio rumstehen habe. Und tue schon ein bisschen experimentieren, auf jeden Fall. Es ist nicht alles auch analog, so mit Gerät. Gewisses ist auch aus dem Computer. Ich wollte dort auch etwas einbringen, wo ein Kollege von mir programmiert hat, wo Melodien generiert. Also es ist kein AIM-Spiel, aber so etwas in dieser Art sozusagen, wo generierte Melodien tut, rausspucken. Und dann halt über Gerät gehen und dann das alles aufnehmen, das ist so die Idee. Das wollte ich auch noch machen, für Ambient.
1: Ja, also es ist mir gerade irgendwie etwas in den Sinn gekommen, ich weiß nicht. Ja, sehr wahrscheinlich hat es Leute, die auch an dem schon basteln und feiern. So wirklich, ich sage jetzt einfach mal, einflüssen lassen, wie du auch erwähnt hast, AI-Effekt oder Mechanismen, die dann aber auch schlussendlich, wieder analog kann schlaufen, irgendwie so durch, dass man das vielleicht kann verbinden kann.
2: Ja, also ich höre mich nicht mehr. Genau, nein, das andere. Nimmst dich runter. Du bist auf dem Hauptmic dort. Genau, so ist.
1: Jetzt hören wir die besser.
2: Ja.
1: Gibt es das schon? Oder planst du so etwas? Aber wirklich ultramodern auf alte
2: Technik? Nein, also mit AI-Shit, da kannst du mich jagen. Ich für was auch? Also, wenn ich es mit AI mache, kann ich gerade aufhören damit eigentlich, oder? Also das ist so meine Haltung von der ganzen Sache. Mit AI, in der Musik, in der Kunst, wollte ich eigentlich nichts zu tun haben. Im Geschäft oder zum Mails schreiben ist gut genug, aber das, was Spass macht, mit AI ersetzen, finde ich, ist einfach sinnfrei in meinem Verständnis. Ich meine, ich bin jetzt 42 und ich glaube nicht, dass ich je werde anders darüber denken. Also im Geschäft okay, aber in der Kunst oder in der, was Spass macht, nein. Ich habe schon gesehen, wie meine Nichte mal ein Spiel gespielt haben.
1: Ja.
2: Und dann haben sie das Handy vorgenommen. In diesem Spiel musst du so Stichwörter finden und dann, weiß ich auch nicht, über die Stichwörter dann Setzbilder oder so, also in der Art. Und die Stichwörter hat sie dann per AI sich ausgesucht. Da habe ich gedacht, so, das ist ja der halbe Spass eigentlich, weißt du, Kinder. Wieso machen die das? Aber ich meine, mein Zugang zu AI ist anders. Ich bin mittlerweile auch schon in meinen 40ern und nein, für mich lieber alles analog, lieber Tape, lieber Vinyl.
1: Ja, definitiv. Ich teile eigentlich deine Meinung und ja, die Sendung heisst Vinylierung, eine schöne Überleitung. Und wir sind jetzt angelangt im vierten und letzten Teil nach Okie genau. Baby, Luca Bazooka, die Plattenleger, DJ Hirpus. Jetzt.
2: Ich bewege mich mal zu den Plattenspielern und zu meinem Gerät.
1: Richtig, jetzt der Harungesicht.
2: Viel Spass.
1: Wir werden sicher Spass haben mit den Ambient Sounds. Superquartett heisst das relativ neue Projekt. Und wenn der Harun mir das Zeichen gibt, entlassen wir euch in eine wunderschöne Ambient Sound Atmosphäre und wünschen gute Nacht und viel Vergnügen beim Zuhören. Stay tuned!

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1: Ja, hoi, das ist Radio Kanal K. Du hörst Sendung Geteilte Stories. Mir gegenüber sitzt Christine. Hoi, Christine.
0: Hoi, Regina.
1: Hoi. Wir werden heute über eine Geschichte diskutieren, die geht vor allem um Kindheit. Christine, ich weiss, du bist Theaterpädagogin, Regisseurin im Amateurtheaterbereich, du bist Dozentin an der Pädagogischen Hochschule Zürich, machst theaterpädagogische Projekte oder hast du mal vorgelesen in der Vorlesebar. Wie hast denn du deine Kindheit verbracht?
0: Ich bin in Dübendorf aufgewachsen.
1: Ja.
0: Mit meinen Eltern in einer Dreizimmerwohnung,
1: ja,
0: in einem Block.
1: Ja.
0: Mein Vater war Werkstattchef für Nutzfahrzeuge. Und ein Teil meiner Kindheitserinnerungen gehen auch wie in diese Werkstatt rein.
1: Jawohl.
0: Genau.
1: Und hast du Geschwister?
0: Meine Schwester ist 5,5 Jahre nach mir geboren, ja, also meine frühe Kindheit habe ich ohne Geschwister. Mhm. Und dann ist sie gefühlt natürlich sehr lang sehr klein gewesen, bis man dann etwas mit ihr hat können anfangen.
1: Ja, das kenne ich. Mein Bruder ist 7 Jahre jünger.
0: Genau.
1: Ja, das ist eigentlich quasi 2 Einzelkinder, genau, praktisch. Genau. Die Geschichte heisst «Stille», über die wir heute ins Gespräch kommen. Sie ist von Lucia Berlin. Und zwar ist das eine recht bekannte Kurzgeschichtenautorin. Und das Buch, in dem die Geschichte veröffentlicht worden ist, heisst «Was ich sonst noch verpasst habe». Was würdest denn du sagen, was hast denn du in deinem Leben schon verpasst?
0: Gute Frage. Viel verpasst, aber ich glaube, ich habe noch recht gute Vorstellungskraft, was man so nicht verpassen könnte. Und manchmal langt es mir schon, also mir so Leben auszumalen. Zum Beispiel, wenn ich durch fremde Städte laufe, mir so vorzustellen, wie wäre es jetzt, wenn ich in Coimbra würd leben würde oder so.
1: Also Leben in der Imagination.
0: Ja, ich glaube, dass ich, also es ist wie nicht so, dass ich jetzt wirklich finde, ich habe etwas verpasst. Also
1: ja,
0: ich bin eigentlich ganz zufrieden, wie es so verlaufen ist.
1: Ja.
0: Und natürlich denkt man manchmal, ja eben das mit der Kindheit, wenn das anders gewesen wäre, wäre ich dann jemand anders. Oder man spielt so mit den, mit den verschiedenen Möglichkeiten.
1: Und was willst du denn auf keinen Fall noch verpassen?
0: Ich glaube, ich hänge sehr an meiner Autonomie, die ich im Moment fest spüre, dass ich die habe. Und die will ich einfach, mit der will ich weitergehen.
1: Ja.
0: Genau.
1: Ja, sehr gut. Sehr schön. Wenn wir mal in den ersten Teil der Geschichte reinhören.
0: Sehr gerne.
1: Gut. Lucia Berlin, Stille, Teil 1. Mein Leben begann ruhig. Ich wohnte in Bergbaustätten und zog zu oft um Freunde zu haben. Ich suchte mir einen Baum oder einen Platz in einem alten, verlassenen Hüttenwerk und saß in der Stille. Meine Mutter las normalerweise oder schlief, und so sprach ich meistens mit meinem Vater. Sobald er zur Tür hereinkam und wenn er mich in die Berge und ins tiefe Dunkel der Minen mitnahm, redete ich ununterbrochen. Dann ging er ins Ausland und wir lebten in El Paso, Texas, wo ich die Villas-Schule besuchte. In der 3. Klasse konnte ich gut lesen, hatte aber vom Addieren keine Ahnung. Ein schweres Korsett auf meinem krummen Rücken. Ich war hochgewachsen, aber immer noch wie ein Kind. Ein Wechselbalg in dieser Stadt, als hätten mich Bergziegen in den Wäldern aufgezogen. Ich machte mir in die Hosen, näste so lange ein, bis ich mich schließlich ganz weigerte, zur Schule zu gehen oder mit dem Direktor zu reden. Die alte Highschool-Lehrerin meiner Mutter brachte mich als Stipendiatin in der exklusiven Redford-Schule für Mädchen unter, die 2 Busstunden entfernt auf der anderen Seite von El Paso lag. Ich hatte immer noch alle oben erwähnten Probleme, war jetzt außerdem aber angezogen wie eine Vogelscheuche. Ich lebte im Slum und irgendwas an meinen Haaren war besonders inakzeptabel. Von dieser Schule habe ich nicht viel erzählt. Es macht mir nichts aus, den Leuten schreckliche Sachen zu erzählen, solange ich sie komisch beschreiben kann. Das war nie komisch. Einmal trank ich in der Pause Wasser aus dem Gartenschlauch und die Lehrerin nahm ihn mir weg und sagte, ich sei gewöhnlich. Aber die Bibliothek. Jeden Tag durften wir eine Stunde dort verbringen, uns jedes Buch, alle Bücher ansehen, uns hinsetzen und lesen oder den Zettelkatalog durchblättern. 15 Minuten bevor die Stunde zu Ende war, sagte uns die Bibliothekarin Bescheid, damit wir ein Buch ausleihen konnten. Die Bibliothekarin hatte eine so, lachen Sie nicht, sanfte Art zu reden. Nicht nur leise, auch nett. Sie sagte zu uns, dort stehen die Biografien, und erklärte dann, was eine Biografie war. Hier stehen die Nachschlagewerke. Wenn ihr etwas wissen wollt, fragt mich einfach und wir werden die Antwort in einem Buch finden. Diese Vorstellung war wunderbar und ich glaubte ihr. Dann wurde Miss Briggs Handtasche unter ihrem Schreibtisch hervorgestohlen. Sie sagte, dass ich das gewesen sein müsse. Ich wurde ins Büro von Lucinda de Levlidge Templin geschickt. Lucinda de sagte, sie wisse, dass ich nicht aus einem privilegierten Haus käme, wie die meisten anderen ihrer Mädchen, und dass das manchmal schwer für mich sei. Sie verstehe das, sagte sie. Aber eigentlich sagte sie, wo ist die Handtasche? Ich ging, kehrte nicht einmal zurück, um das Geld für den Bus oder mein Lunchpaket aus meinem Fach zu holen. Ich marschierte quer durch die Stadt, den ganzen langen Weg, den ganzen langen Tag. Meine Mutter erwartete mich mit einer Rute auf der Veranda. Sie hatten angerufen und mitgeteilt, dass ich die Handtasche gestohlen hätte und dann weggelaufen sei. Meine Mutter fragte mich nicht einmal, ob ich sie gestohlen hatte. »Du kleine Diebin, machst mir Schande!« Klatsch. »Und dankbares Gör!« Klatsch. Lucinda D. rief am nächsten Tag an, um zu sagen, dass ein Hausmeister die Handtasche gestohlen habe, aber meine Mutter entschuldigte sich nicht einmal bei mir. Sie sagte nur »Schlampe«, nachdem sie aufgehängt hatte. So kam ich schließlich auf die St. Josephs Schule, die ich liebte. Doch die Kinder dort hassten mich ebenfalls aus den oben erwähnten Gründen, aber mehr noch aus anderen Gründen. Einer davon war, dass Schwester Cecilia immer mich aufrief und ich Sterne und Heiligenbildchen bekam. Und das Schoßhündchen. Schoßhündchen war, bis ich aufhörte, mich zu melden. Onkel John ging nach Nacogdoches, sodass ich mit meiner Mutter und meinem Großvater allein zurückblieb. Onkel John hatte immer mit mir zusammen gegessen oder er hatte getrunken, während ich aß. Er unterhielt sich mit mir, wenn ich ihm beim Reparieren von Möbeln half, nahm mich ins Kino mit und ließ mich sein schleimiges Glasauge halten. Nachdem er weg war, wurde es schrecklich. Großvater und Mammy, meine Großmutter, waren den ganzen Tag in seiner Zahnarztpraxis und wenn sie nach Hause kamen, brachte Mammy meine kleine Schwester in der Küche und in Mammys Zimmer in Sicherheit. Meine Mutter war ausgegangen, gab im Armeekrankenhaus die Schwesternhelferin oder spielte Bridge. Großvater war im Elks oder wer weiß wo. Das Haus war gruselig und leer, ohne John. Und ich musste mich vor Großvater und Mama verstecken, wenn einer von ihnen betrunken war. Zu Hause war es schlimm und in der Schule war es schlimm. Ich beschloss, nicht mehr zu sprechen. Ich gab es einfach irgendwie auf. Das ging über eine so lange Zeit, dass Schwester Cecilia schließlich versuchte, in der Garderobe mit mir zu beten. Sie meinte es gut und berührte mich beim Beten aus reiner Sympathie. Ich bekam Angst und stieß sie weg und sie fiel hin und ich wurde von der Schule geworfen. Zu dieser Zeit lernte ich Hope kennen. Das Schuljahr war fast vorbei, also blieb ich zu Hause, bis ich im Herbst wieder auf die Villas-Schule gehen sollte. Ich sprach immer noch nicht, auch nicht, als mir meine Mutter einen ganzen Krug Eistee über den Kopf goss oder mich kniff und mir dabei die Haut zwirbelte, sodass die blauen Flecke aussahen wie Sterne, der große Wagen, der kleine Wagen, die Leier, überall auf meinen Armen. Ich spielte Jacks auf dem Betonabsatz der Treppe, hoffte, das syrische Mädchen von gegenüber würde mich zu sich einladen. Sie spielte auf ihrer Betonveranda. Sie war klein und dünn, wirkte aber alt. Nicht groß oder erwachsen, sondern wie eine alte Kindfrau. Langes, glänzend, schwarzes Haar mit einem Pony, der ihr über die Augen hing. Wenn sie etwas sehen wollte, musste sie den Kopf zurückwerfen. Sie sah aus wie ein Baby-Pavian. Auf eine gute Weise, meine ich. Ein kleines Gesicht und riesige schwarze Augen. Jedes der 6 Haddad-Kinder sah abgemagert aus. Aber die Erwachsenen waren monumental, hatten 200 oder 300 Pfund. Ich wusste, dass sie mich bemerkte, denn wenn ich Eier im Korb spielte, dann machte sie das auch. Oder Sterne werfen. Nur, dass sie nie eines der Metallsternchen fallen ließ, sogar wenn es alle 12 waren. Wochenlang machten unsere Gummibälle und Sternchen einen schönen Plopp, Plopp, Platsch, Plopp, Plopp, Platsch Rhythmus, bis sie schließlich an den Zaun kam. Sie musste gehört haben, wie meine Mutter mich anschrie, denn sie sagte, »Sprichst du wieder?« Ich schüttelte den Kopf. »Gut, mit mir sprechen zählt nicht.« Ich kletterte über den Zaun. Als ich am Abend im Bett lag, war ich so glücklich darüber, eine Freundin zu haben, dass ich laut rief, »Gute Nacht!« Wir hatten an diesem Tag stundenlang Checks gespielt. Und dann hatte sie mir ein gefährliches Spiel mit einem Messer beigebracht. Dreifachdrehung ins Gras und das Furchterregendste war eine Hand flach auf dem Boden und zwischen jeden Finger stechen. Schneller, schneller, schneller, Blut. Ich glaube, wir haben überhaupt nicht geredet. Wir redeten kaum, den ganzen langen Sommer über. Ich erinnere mich nur an ihre ersten und ihre letzten Worte. Ich hatte nie wieder eine Freundin wie Hope. Meine allereinzige echte Freundin. Nach und nach wurde ich ein Teil der Haddad-Familie. Ich glaube, ohne sie wäre ich nicht nur zu einer neurotischen, alkoholkranken und unsicheren Erwachsenen geworden, sondern ernsthaft gestört. Gaga. Die 6 Kinder und der Vater redeten Englisch. Die Mutter, die Großmutter und 5 oder 6 andere alte Frauen sprachen ausschließlich Arabisch. Im Rückblick scheint es, als hätte ich eine Art Lehrzeit durchlaufen. Die Kinder sahen zu, als ich rennen lernte, richtig zu rennen, sodass ich über den Zaun springen konnte, anstatt zu klettern. Ich wurde geschickt im Messerwerfen und den Drehkreiseln und den Murmeln. Ich lernte englische, spanische und arabische Schimpfwörter und Gesten. Für die Großmutter wusch ich das ganze Geschirr ab, goss die Pflanzen, hakte den Sand auf dem Hof, klopfte Teppiche mit dem geflochtenen Rohrklopfer, half den alten Frauen beim Ausrollen von Brotteig auf der Tischtennisplatte im Keller. Träge Nachmittage, an denen ich mit Hope und ihrer älteren Schwester Shahala in einer Badewanne auf dem Hof Menstruationsblut aus Stofflappen wusch. Das kam mir nicht eklig, sondern magisch vor. Wie ein geheimnisvoller Ritus. Morgens stand ich in einer Reihe mit den anderen Mädchen, um mir die Ohren waschen und die Haare flechten zu lassen und Kibbe auf warmem, frisch gebackenem Brot zu bekommen. Die Frauen riefen mir zu, sie küssten mich und gaben mir Klapse, als gehörte ich dazu. Mr. Haddad ließ mich und Hope auf der Ladefläche seines Haddads schöne Möbellastwagens auf Sofas sitzen und durch die Stadt fahren. Ich lernte zu stehlen, Granatäpfel und Feigen aus dem Garten des blinden alten Gucker, Blue Walls Parfum, Lakritze und Brause aus dem Sunshine-Lebensmittelladen. Damals lieferten die Läden noch ins Haus und eines Tages brachte der Sunshine-Junge gerade in dem Moment eine Lieferung zu unseren Häusern, als Hope und ich mit Bananeneis am Stiel in der Hand nach Hause kamen. Unsere Mütter standen beide draußen. »Eure Kinder haben das Eis geklaut«, sagte er. Meine Mutter schlug mich. Klatsch, klatsch. »Rein mit dir, du Lügnerin, du Betrügerin, du kriminelle Göre!« Aber Mrs. Haddad sagte, »Du mieser Lügner, was fällt dir ein, schlecht über meine Kinder zu reden? Ich werde nicht mehr in deinen Laden kommen, nie wieder!« Und das tat sie auch nicht. Sie fuhr mit dem Bus die ganze Strecke nach Mesa, um einzukaufen, obwohl sie genau wusste, dass Hope das Eis am Stiel gestohlen hatte. Das leuchtete mir ein. Ich wollte nicht bloß, dass meine Mutter mir glaubte, wenn ich unschuldig war. was sie nie tat, sondern ich wollte, dass sie hinter mir stand, wenn ich schuldig war. So, das ist also der erste Teil gewesen von der doch recht heavy Geschichte Stille von der Lucia Berlin. Wir wissen, dass das recht autobiografische Zeug hat, was Lucia Berlin schreibt. Also das ganze Buch ist eigentlich sehr autobiografisch. Wir wissen auch, dass sie tatsächlich auch eine Rückgratverkrümmung hatte und deshalb so einen Stützapparat hat müssen tragen, so wie jetzt da die Protagonistin oder die Ich-Erzählerin. Das macht das Ganze gerade nochmal ein bisschen schwerer. Wir wissen auch, dass sie von sich aus, und das sagt sie sogar in der Geschichte, keine Mühe, schlimme Sachen zu sagen, hauptsache sie sind komisch beschrieben. Sind für dich jetzt da komische Beschreibungen gewesen in dem ersten Teil? Hast du die gefunden?
0: Eigentlich nicht. Also ich finde schon, dass es sehr viele Informationen kommen, Schlag auf Schlag. Mhm. Man kommt so ein Bild über für die familiäre Situation, wo sie aufgewachsen ist. Die Mutter, die zuschlägt. Irgendwie etwas Beengendes in der Schule. Sie fühlt sich nicht wohl. Ich finde, ihr Stil ist aber nicht so, man hat nicht das Gefühl, sie erzählt etwas Dramatisches, sondern sie erzählt einfach relativ direkt. Mhm. Bei mir entsteht dann so ein Bild von, oh, was ist jetzt das für ein Milieu, wo sie drin aufgewachsen ist. Also umso positiver finde ich dann so die Begegnung zwischen den Freundinnen, die Hope, die ja schon Hoffnung heisst.
1: Genau.
0: Und
1: auch ein Hoffnungsschimmer ist.
0: Ein Hoffnungsschimmer ist und eine neue Welt für sie aufmacht. Mhm. Über das, dass sie, also das hat mich so beeindruckt, die Art, wie sie sich begegnen, über das Spiegeln, dass sie einander nebeneinander die gleichen Spiele machen und sich so annähern. Was mich auch sehr positiv berührt, ist, dass sie ja können in einer syrischen Grossfamilie, wo ihre Nachbarn gewesen sind, integriert werden und durch das wie eine Alternative zu ihrer eigenen Familie. Soll ich sich da so ganz viele Erfahrungen können machen. Also.
1: Und sie sagt ja, und jetzt beim Hören habe ich eigentlich erst so richtig verstanden, warum das die Geschichte Stille heisst, weil sie ja quasi beschlossen hat, irgendwann einmal zu sagen, ich rede nicht mehr. Mhm. Ich werde still, ich sage nichts mehr. Und die Hope, dass sie einfach so akzeptiert hat und sogar noch gesagt hat, gut, mit mir reden zählt nicht.
0: Genau.
1: Das
0: finde ich
1: super. Und
0: dann aber doch ist es relativ eine nonverbale Freundschaft. Mhm. Sie agieren miteinander. Mhm. Sind einfach so wie zusammen da. Und ich glaube, das ist die grosse Qualität von dieser Freundschaft und vielleicht auch von jeder Freundschaft, dass man sich spiegelt, dass man einander bestätigt. So, das ist mir einfach noch so durch den Kopf.
1: Ja.
0: Warum ist das so wichtig? Also eben, man spürt die grosse Wichtigkeit, die genau die Begegnung hat, in dem Moment im Leben von dem Mädchen.
1: Ja.
0: Aber deine Frage zu Humor, nein, du hast ein anderes Wort gebraucht.
1: Komisch beschreiben,
0: komisch
1: sagt sie. Sie sagt es ganz am Anfang, es macht mir keine Mühe, irgendeine schlimme Sache zu sagen. Hauptsache, sie sind komisch beschrieben. Ich finde aber schon, sie beschreibt komisch.
0: Absurd? Oder sie tut die schlimmen Sachen in so einem, indem sie sie so nackt darstellt.
1: So banal.
0: Wird sie so... Was machen wir eigentlich für komische Sachen? Wie gehen wir komisch miteinander um? Oder vielleicht?
1: Ja, sie wertet einfach nie. Also sie sagt einfach, meine Mutter verbrügelt mich. Mhm. Meine Mutter entschuldigt sich nicht bei mir. Mhm. Aber sie sagt nicht, meine Mutter ist böse. Oder ich bin unglücklich mit meiner Mutter. Oder es ist... Gut, sie sagt einmal, es ist ihr Leben schlimmer geworden, seit der Onkel John gegangen ist. Mhm. Der Vater geht ja ziemlich früh am Anfang schon.
0: Und beim Vater anscheinend erzählt sie gern, aber der ist einfach fast nie da. Mhm. So habe ich es verstanden. Ja. Und dann auch ganz weg. Und ist immer beruflich unterwegs.
1: Ja.
0: Schafft im Bergbau.
1: Und was sie auch schon antönt, das ist auch, das gehört mir auch schon, dass sie Bücher gern hat.
0: Genau.
1: Also, dass sie gerne in der Bibliothek ist.
0: und dass sie gut ist in der Schule, außer in Mathe.
1: Ja, ja.
0: Und das dann aber irgendwann auch nicht mehr zeigen darf. Das ist auch nochmal so eine Beengung.
1: Ja.
0: Sie traut sich auch nicht mehr, sich zu melden, weil sie nicht bevorzugt erscheinen will.
1: Ja. Jetzt wissen wir ja alle eigentlich, dass gerade so Freundschaften in der Primarschulzeit oder anfangs so wahnsinnig wichtig sind. Vor allem wahrscheinlich gleichgeschlechtliche Freundschaften, also Frauen, junge Mädchen, die Mädchenfreundschaften haben und Buben, die Bubenfreundschaften haben. Und so, es ist tatsächlich so, während dem Hören und auch während dem Lesen ist mir in den Sinn gekommen, dass ich auch eine Freundin hatte im Primarschulalter, die hat auch eine Rückgratverkrümmung gehabt. Mhm. Und die hat auch so ein Korsett gedreht. Und damals ist das ja noch, also in den 70er Jahren ist das noch so ein schweres Ding gewesen. Und wir haben das immer zusammen abgezogen, obwohl es eigentlich verboten ist. Also sie hätte es immer müssen tragen. Wir haben das aber immer abgezogen und haben es auf die Waschmaschine gestellt im Bad, damit wir können frei spielen und damit sie sich können frei bewegen konnte. Und bevor sie dann gegangen ist, haben wir es dann wieder angelegt. So. Also das ist auch so, obwohl ich keinen Kontakt mehr haben und auch keine Freundschaften mehr aus der Primarschulzeit, sind das doch immer wichtige Nachmittage gewesen. So. Hast du noch eine Freundin aus der Primarschulzeit, wo du immer noch Kontakt hast? Von Dübendorf?
0: Nein. Ich bin eben mit 8 weggezogen.
1: Ja.
0: Und das hat nachher ganz viel verändert.
1: Ja.
0: Und das ist, glaube ich, ein Alter, wo man dann noch nicht so bewusst noch Freundschaften erhält.
1: Ja.
0: Vielleicht hat man von jemandem noch mal etwas gehört oder über die Eltern. Aber nein, aus dieser Zeit wirklich nicht.
1: Ja.
0: Später, ja, fast aus allen Lebensphasen habe ich Freundschaften, die irgendwie weitergehen, in
1: ja,
0: irgendeinem Rhythmus.
1: Ja.
0: Aber aus dieser Zeit nicht. Das ist auch, wir sind dann aus der Dreizimmerwohnung in ein Einfamilienhaus gezogen. Mhm. Und es hat Nachbarn gehabt mit etwa einem gleichaltrigen Mädchen.
1: Mhm.
0: Und ja, auch wie nähert man sich dort an?
1: Mhm.
0: Man sieht sich dann. Und das ist dann eine Nachbarschaft geworden, aber eigentlich nie eine Freundschaft.
1: Ja.
0: Lustigerweise habe ich aber vor ein paar Wochen mit ihr Kontakt aufgenommen, aus einem anderen Grund.
1: Also zufällig, oder?
0: Nicht zufällig, es hat auch mit dieser Nachbarschaft noch etwas zu tun,
1: ja,
0: und mit diesen Häusern und dass man muss schauen, was wird jetzt dort.
1: Ja, ja.
0: Und bin sehr gespannt, wir treffen uns jetzt am nächsten Mittwoch.
1: Sehr
0: und
1: gut.
0: Und ich habe wirklich seit Kindheit mit ihr keinen Kontakt,
1: ja,
0: mehr gehabt.
1: Ja.
0: Und sie hat sich gefreut. Ich bin sehr gespannt,
1: mhm,
0: was
1: ja,
0: das für ein Austausch
1: gibt. Sehr gut, sehr gut. Nein, ich hatte das auch nicht. Ich bin ja quasi im Schwarzwald aufgewachsen, mhm, und wo ich dann quasi den Schwarzwald via Berlin und Deutschland via Berlin verlassen, mhm, habe, sind, mhm, da ganz, also in Berlin hat es schon noch Freundschaften, aber direkt aus der Primarschulzeit eigentlich nicht. So. Ich bin auch nie an Klassentreffen gegangen. Gehst du an Klassentreffen?
0: Ich bin gegangen mit 40 und auch mit 50. Ja,
1: ja. Mhm. Und das ist
0: schockierend. Also ich glaube, es erzählen alles gleich, wie gleich und doch anders. Und,
1: ja, ja.
0: Genau.
1: Ja, und wahrscheinlich geht man bei so einem Klassentreffen genau wieder in dieselbe Muster rein, wie man irgendwie mit 10 oder 11 oder 12 sich bewegt hat.
0: Genau, also für mich ist das innerhalb von der Klasse, für mich ist dann noch gleich mal Pfadi das wichtigere Umfeld gewesen.
1: Mhm.
0: Ich hab, die Freundschaften innerhalb von der Schule sind für mich erst später in der Mittelschule eigentlich,
1: ja,
0: von Bedeutung.
1: Ja.
0: Oder ab,
1: ja,
0: der Mittelschule.
1: Ja. Jetzt kommen wir noch mal schnell zurück zu der Geschichte, und das ist jetzt auch so ein bisschen eine Triggerwarnung für den zweiten Teil. Also wir haben jetzt schon recht viel Gewalt erlebt an Kind, das wird nicht weniger. Wie schafft man es, so zu überleben mit so einer Kindheit oder mit so Kindheitserleben? Also wir wissen, du bist ja nicht dreimal verheiratet gewesen, hat drei oder vier Kinder gehabt.
0: Ich habe sieben Berufe gemacht.
1: Ja, ist eine erfolgreiche Schriftstellerin, lehrt, doziert quasi an der, am Institut für Literaturwissenschaften. Wie schafft man das?
0: Also was ich raushöre aus ihren Geschichten, ist eine unglaubliche Neugierde aufs Leben. Was natürlich eine super Voraussetzung für eine Schriftstellerin ist. Sie will sich mit der Welt verbinden, sie geht in die Situationen rein, sie geht ins Spital arbeiten, sie geht ins Gefängnis arbeiten, sie geht putzen. Ich glaube, das ist einerseits Not, aber auch die Bereitschaft, das zu erleben, die Erfahrungen zu machen. Ich glaube, sie ist jemand, so lese ich das, der gerne Erfahrungen macht, der sich nicht rauszieht. Ich nehme jetzt an, dass auch Schreiben für sie sehr wichtig war von Anfang an. Und es ist eigentlich eine Verarbeitung von ihrer Biografie.
1: Ja.
0: Und es ist eigentlich, egal wo man das Buch aufschlägt, stößt man auf so Sätze, die einfach existenziell sind. Da fließt Blut, da ist Gewalt, da hat jemand kein Geld, da ist jemand alkoholabhängig. Schon Stoff, den wir gerne in den Büchern lesen, würde ich jetzt mal behaupten.
1: Aber es nicht gerne erleben. Was speziell schön ist, so auch jetzt gerade am Ende, dass sie so eine unglaubliche Sehnsucht hat, dass ihre Mutter eigentlich für sie einsteht, auch wenn sie jetzt irgendwie gerade gestohlen hat oder gelogen hat. Aber so die Sehnsucht nach
0: bedingungslose Unterstützung, oder? Bedingungslose Liebe.
1: Ja, genau.
0: Was eigentlich, ich sage jetzt, jedes Kind gut hätte, aber das klingt nicht immer.
1: Ja.
0: Man will das nicht tauschen, was sie da alles erlebt hat.
1: Lassen wir doch mal, wie sie weitergeschrieben hat. Lucia Berlin, Stille, Teil 2. Als wir Rollschuhe bekamen, fuhren Hope und ich durch El Paso, durchquerten die ganze Stadt. Wir gingen ins Kino, ließen einander durch die Notausgänge ein. Die Seeteufel, Till the End of Time, Chopin blutete die Klaviertasten voll. Sechsmal sahen wir, solange ein Herz schlägt, und die Bestie mit den fünf Fingern zehnmal. Die schönste Zeit hatten wir mit den Karten. So oft wir konnten, waren wir bei ihrem Bruder Sammy, der 17 war. Er und seine Freunde sahen gut aus, tough und wild. Wir verkauften Lose für Spieldosen. Wir brachten ihm das Geld und er gab uns einen Anteil. So kamen wir an die Rollschuhe. Wir verkauften die Lose überall, in Hotels und am Bahnhof. Auch die Wohnviertel waren magische Orte. Man ging eine Straße hinunter an Häusern und Gärten vorbei und abends konnte man manchmal die Leute beim Essen sehen und wie sie zusammensaßen und bekam einen wunderbaren Eindruck davon, wie andere Menschen lebten. Hope und ich sind in Hunderte von Häusern gegangen. Die Leute waren nett, sie mochten uns. Zwei Siebenjährige, die jede auf ihre Weise komisch aussah. Kommt rein, wollt ihr eine Limonade? Wir sahen vier Siamkatzen, die auf eine richtige Toilette gingen und sogar spülten. Wir sahen Papageien und einen 500 Pfund schweren Menschen, der seit 20 Jahren das Haus nicht mehr verlassen hatte. Aber noch mehr mochten wir die vielen hübschen Dinge. Gemälde und Schäferinnen aus Porzellan, Spiegel, Kuckucksuhren und Standuhren, Decken und Teppiche in allen Farben. Wir fanden es toll, in mexikanischen Küchen voller Kanarienvögel zu sitzen, echten Orangensaft zu trinken und Pan Dolce zu essen. Hope war klug. Sie lernte Spanisch, indem sie es in der Nachbarschaft aufschnappte und konnte mit den alten Frauen reden. Wir glühten, wenn Sammy uns lobte und umarmte. Er machte uns Fleischwurst-Sandwiches und ließ uns neben seinen Freunden im Gras sitzen. Wir erzählten ihnen alles über die Leute, die wir kennengelernt hatten. Reiche, Arme, Chinesen, Schwarze. Bevor der Schaffner uns aus dem Warteraum für Farbige am Bahnhof verscheuchte, da war nur ein böser Mensch, der Mann mit den Hunden. Er hatte nichts Böses gemacht oder gesagt. Er hatte uns nur zu Tode erschreckt mit seinem blassen, grinsenden Gesicht. Als Sammy das alte Auto kaufte, begriff Hope sofort, dass niemand eine Spieldose bekommen würde. Sie sprang mit einem wütenden Satz über den Zaun in unseren Garten, heulend und mit fliegendem Haar wie ein indianischer Krieger im Film. Sie klappte ihr Messer auf und zog scharfe Schnitte in unsere Zeigefinger, hielt die tropfenden Stellen aneinander. »Ich werde niemals wieder mit Sammy sprechen«, sagte sie. »Sag es. Ich werde niemals wieder mit Sammy sprechen, sagte ich. Ich übertreibe oft und verwechsle Fiktion und Realität, aber ganz ehrlich, ich lüge nie. Ich log nicht, als ich diesen Schwur ablegte. Mir war klar, dass er uns benutzt hatte, uns belogen und diese Menschen betrogen hatte. Ich würde nie wieder mit ihm sprechen. Einige Wochen darauf stieg ich in der Absent Street Night im Krankenhaus den Berg hinauf. Es war heiß. Sie sehen, ich versuche zu rechtfertigen, was passiert ist. Es war immer heiß. Sammy kam in seinem alten blauen Cabrio angefahren, dem Auto, das er sich von dem Geld, das Hope und ich erarbeitet hatten, gekauft hatte. Es stimmt. Ich, aus Orten in den Bergen kommend, hatte außer in ein paar Taxis so gut wie nie in einem Auto gesessen. Fahr eine Runde mit? Manche Worte machen mich verrückt. In letzter Zeit ist in jedem Zeitungsartikel von einem Prüfstein, einem Wendepunkt oder einem Symbol die Rede. Wenigstens eines davon trifft auf diesen Moment meines Lebens zu. Ich war ein kleines Mädchen. Ich glaube nicht, dass es da wirklich einen sexuellen Reiz gab. Aber ich hatte Ehrfurcht vor dieser körperlichen Schönheit, seiner Anziehungskraft, was auch immer. Na gut, okay. Es gibt keine Entschuldigung für das, was ich tat. Ich sprach mit ihm. Ich stieg ins Auto. Die Fahrt in diesem offenen Wagen war großartig. Der Wind kühlte uns ab, als wir über die Plaza rasten, am Wigwam-Theater vorbei, am Del Nord, am Drygoods-Kaufhaus, dann die Mesa hoch in Richtung Absen. Ich wollte ihm gerade bitten, mich ein paar Straßen vor unserem Haus abzusetzen, als ich Hope in einem Feigenbaum sitzen sah, auf dem leeren Grundstück, wo die Absen auf die Randolph Street traf. Hope kreischte, richtete sich im Baum auf und schüttelte die Faust nach mir, fluchte auf Arabisch. Vielleicht ist alles, was mir seither passiert ist, eine Folge dieses Fluchs. Leuchtet ein. Ich stieg aus dem Auto, todtraurig, zitternd, schleppte mich die Stufen zu unserem Haus hoch wie eine alte Frau, fiel auf die Verandaschaukel. Ich wusste, dass dies das Ende unserer Freundschaft war und dass ich etwas falsch gemacht hatte. Jeder Tag war endlos. Hope ging an mir vorbei, als wäre ich unsichtbar, spielte auf der anderen Seite des Zauns, als gäbe es unseren Garten überhaupt nicht. Sie und ihre Schwestern sprachen jetzt nur noch Arabisch, laut, wenn sie draußen waren. Ich verstand viele der schlimmen Sachen, die sie sagten. Hope spielte stundenlang allein auf der Veranda Jacks und sang dabei klagende arabische Lieder. Wunderschön, ihre raue, schwermütige Stimme brachte mich stundenlang zum Weinen. So sehr vermisste ich sie. Außer Sammy sprach keiner der Hardards mit mir. Ihre Mutter spuckte mich an und schüttelte die Faust. Sammy rief mir aus dem Auto heraus nach, weit ab von unseren Häusern, sagte, es täte ihm leid. Er versuchte nett zu sein, indem er sagte, er wisse, dass sie eigentlich immer noch meine Freundin sei und ich solle bitte nicht traurig sein. Er könne verstehen, warum ich nicht mit ihm reden würde. Ich solle ihm bitte verzeihen. Ich drehte mich weg, damit ich ihn beim Sprechen nicht sah. Ich war noch nie im Leben so einsam gewesen. Prüfstein einsam. Die Tage waren endlos, das Geräusch ihres Gummiballs erbarmungslos. Stunde um Stunde auf dem Beton, das Zirren ihres Messers ins Gras, Blitzen der Klinge. Es gab keine anderen Kinder in unserem Viertel. Wochenlang spielten wir allein. Sie perfektionierte die Messertricks auf ihrem Rasen. Ich malte und las in der Verandaschaukel. Kurz bevor die Schule wieder begann, ging sie für immer weg. Sammy und ihr Vater trugen ihr Bett, ihren Nachttisch und einen Stuhl nach unten zum riesigen Möbelwagen. Hope kletterte auf die Ladefläche, richtete sich auf, damit sie etwas sehen konnte. Sie schaute nicht zu mir. Auf dem großen LKW sah sie winzig aus. Ich sah ihnen nach, bis sie verschwunden waren. Sammy stand am Zaun und rief nach mir. Er sagte mir, sie würde nach Odessa in Texas fahren, um dort bei Verwandten zu leben. Ich sage, Odessa in Texas? Weil einmal jemand zu mir sagte, das ist Olga, sie ist aus Odessa. Und ich dachte, na und? Stellte sich heraus, es war in der Ukraine. Ich dachte, das einzige Odessa sei das, wohin Hope gegangen war. Die Schule begann und es war nicht so schlimm. Es machte mir nichts aus, immer allein zu sein und ausgelacht zu werden. Mein Rückenkorsett wurde zu klein und mein Rücken tat weh. Gut, dachte ich, das habe ich verdient. Onkel John kam zurück. 5 Minuten, nachdem er zur Tür herein war, sagte er zu meiner Mutter, »Ihr Korsett ist zu klein.« Ich war so froh, ihn zu sehen. Er machte mir eine Schüssel Puffweizen mit Milch, etwa 6 Löffeln Zucker und wenigstens 3 Esslöffeln Vanille. Er saß mir gegenüber am Küchentisch und trank Bourbon, während ich aß. Ich erzählte ihm von meiner Freundin Hope, ich erzählte alles. Ich erzählte ihm sogar von den Problemen in der Schule. Ich hatte sie fast vergessen. Er grunzte und sagte, ach, verdammt, während ich redete, und er verstand alles, besonders das mit Hope. Er sagte nie Sachen wie, mach dir keine Sorgen, es wird schon gut gehen. Stattdessen sagte Mammy einmal, es könnte schlimmer sein. Schlimmer, sagte er? Es könnte auch verdammt nochmal viel besser sein. Auch er war Alkoholiker, aber ihn machte das Trinken nur netter, nicht wie bei den anderen. Oder er verschwand nach Mexiko oder Karlsbad, manchmal in den Knast, wie mir jetzt klar ist. Er sah gut aus, dunkel wie Großvater mit nur einem blauen Auge, nachdem Großvater ihm das andere weggeschossen hatte. Sein Glasauge war grün. Ich weiß, dass Großvater wirklich auf ihn geschossen hat, aber es gibt ungefähr 10 verschiedene Versionen davon, wie das passierte. Wenn Onkel John zu Hause war, schlief er im Schuppen hinterm Haus, nicht weit von meinem Zimmer, das er mir auf der hinteren Veranda eingerichtet hatte. Onkel John trug einen Cowboyhut und Stiefel und war zeitweise ein mutiger Filmcowboy, zu anderen Zeiten aber nur ein erbärmlich jammernder Penner. »Schon wieder krank?« seufzte Mammy dann. »Betrunken, Mammy«, sagte ich. Ich versuchte, mich zu verstecken, wenn Großvater betrunken war, weil er mich fangen und mit mir schaukeln würde. Er hatte das einmal im großen Schaukelstuhl getan. Er drückte mich fest an sich. Der Stuhl federte vom Boden ab, nur wenige Zentimeter neben dem glühend heißen Herd. Und sein Teil stieß mir gegen den Hintern. Er sang »Alte Blechpfanne mit einem Loch im Boden«, laut, keuchend und grunzend. Mami saß nur wenige Meter entfernt und las die Bibel, als ich schrie, »Mami, hilf mir!« Onkel John tauchte auf, betrunken und staubig. Er riss mich von Großvater weg, packte den alten Mann am Kragen. Er sagte, das nächste Mal würde er ihn mit bloßen Händen umbringen. Dann schlug er Mammys Bibel zu.
2: So, das ist also der zweite Teil von der Geschichte Stille von der Lucia Berlin Heavy.
0: Ja, jetzt vor allem gegen den Schluss vom zweiten Teil. Ich merke aber, dass sie, das wird mir jetzt so bewusst beim Hören, dass sie wirklich 2 Welten nebeneinander stellt.
2: Ja.
0: Also die enge Welt von der Familie und die Freiheit, die sich erschließt, wenn sie da am Anfang, wo sie noch nicht zerstritten sind, mit der Hope umzieht und zu verschiedenen Menschen geht und sie verkaufen dort ihre Lösli.
2: Ja.
0: Da sehe ich auch mich selber. Ich habe das geliebt, von Tür zu Tür gehen. Und auch dort, wieso sich die Welt grösser zu machen, vielfältiger zu machen. Mhm. Mhm. Dass über sich, über die strange Sachen sich zu wundern. Und dann zoomt sie am Schluss in ihre familiäre Situation wieder zurück. Und man denkt nur, oh meine Güte, oder? Mhm. Also es ist wirklich ganz heavy. Und auch da, also ich erzähle so einfach Satz für Satz. Mhm. Er schließt sich eigentlich, dass der Großvater ein richtiges Ungeheuer ist.
2: Mhm. Ja, ja.
0: Man fragt sich, wieso geht die Mutter mit ihrem Kind dort hingehen?
2: Ja.
0: Wie kann das sein?
2: Ja. Wahrscheinlich auch aus einer ganz grossen Hilflosigkeit, höchstwahrscheinlich.
0: Wahrscheinlich auch in dieser Zeit. Es ist in den 30er Jahren die Kindheit von der Lucia Berlin.
2: Und gleichzeitig macht sie ja eigentlich dann das, was genau nicht passieren darf. Sie hätte die Freundschaft von der Hope eigentlich verraten.
0: Genau.
2: Also sie hat das, die bedingungslose Liebe zu der Freundschaft hat sie auch nicht erfüllt. Und nur, dass die Freundin, die Hope, sie wirklich tatsächlich auch bestraft für das.
0: Ganz zusätzlich. Heftig, oder? Wo ich auch denke, also ist mir jetzt aufgefallen, sie sind erst 7.
2: Ja.
0: Also ich habe mir immer, also jetzt, eigentlich so in der Erinnerung, ich habe immer so 10, 11-jährige Mädchen mir vorgestellt.
2: Ja.
0: Sie sind 7 und die Hope reagiert sehr radikal.
2: Mhm.
0: Das habe ich jetzt beim Jetzt-Losen gedacht, ah, ist aber auch noch heftig.
2: Ja. Ja.
0: Und sie lässt sich verführen, ganz einfach.
2: Ja.
0: Viele vom grossen Brüder, der einfach, das ist ja toll, wenn der einem
2: mit dem Cabriolet
0: Auto mitnehmen.
2: Ja. Also verständlich.
0: Ganz verständlich.
2: Ja.
0: Und jemand sieht sie, jemand findet sie wichtig, das, was sie sonst nicht erlebt. Es ist ganz nachvollziehbar, dass sie das macht. Sie bereut natürlich, was wäre geworden, wenn das nicht so gewesen wäre.
2: Ja.
0: Was wäre dann geworden? Wären sie vielleicht noch in Kontakt gewesen später, man weiß es nicht.
2: Ja.
0: Sie redet vielleicht auch mit ihm und hält sich nicht an den Schwur.
2: Genau.
0: Das habe ich auch gedacht. Und sie ghostet sie. Also das ist auch eine sehr bewusste Handlung für eine 7-Jährige.
2: Ja, ja. Wahrscheinlich sind sie biologisch 7, aber quasi biografisch wahrscheinlich älter.
0: Mir kommt es so vor, sie wirft dem so Informationshäppchen zu und man macht selber etwas draus, oder? Also wir erstellen ihre Biografie dann eigentlich aus all den verschiedenen Informationen, die wir bekommen.
2: Ja, und was einfach klar zum Ausdruck kommt, ist so die Abhängigkeit, die kindliche Abhängigkeit.
0: Mhm. Und dass man so... dass sie eigentlich so abhängig ist von Zufällen, die dann um sie herum passieren, dass jetzt der Onkel zufällig noch nett mit ihr ist.
2: Kommt,
0: und das Glasauge, das finde ich auch noch ein schönes Bild. Mhm. Er lässt sie sein Glasauge anlangen, das Schleimige. Und man könnte jetzt sagen, wie grusig. Und für sie ist das aber ein positives Erlebnis von Nähe und Beziehung. Also das gefällt mir sehr, das Bild mit dem Glasauge. Ja, so kleine sinnliche Erlebnisse, wo sie gemeint ist, wo sie etwas Besonderes ist, weil es eine Rückmeldung gibt, wie am Anfang von dieser Bibliothekarin vielleicht,
2: die
0: vielleicht realisiert, da ist ein Kind, das sich für geschriebenen Text interessiert. Oder so.
2: Ja.
0: Das Ausgeliefertsein, was du beschrieben hast, hat mich zum Gedanken gebracht, wie klein auch heute noch manchmal das System Familie gedacht ist.
2: Mhm.
0: Dass ich wie finde, wie wichtig ist es, dass Kinder ganz verschiedene Bezugspersonen haben, wo sie können auswählen können, wer ist mein Vorbild.
2: Jawohl.
0: Mit wem kann ich interessante Sachen erleben, die für mich interessant sind. Dass die Möglichkeit auch auszubrechen aus dem System Familie, finde ich für Kinder wichtig und anders zu sehen. Und manchmal ist es ein Götti, ein Gott, der vielleicht ganz anders lebt wie die eigenen Eltern oder so, wo irgendetwas anderes könnte in ein Kinderleben reinbringen.
2: Wenn wir mal in den dritten Teil reinhören. Lucia Berlin, Stille, Teil 3. Lies doch mal richtig, Mama. Du hast das falsch verstanden mit dem Hinhalten der anderen Wange. Das gilt nicht, wenn jemand einem Kind was tut. Sie weinte, sagte, ob es ihm gefallen würde, ihr das Herz zu brechen. Während ich den Puffweizen aufaß, fragte er mich, ob Großvater mich belästigt hätte. Ich sagte nein. Ich sagte ihm, dass er es mit Sally gemacht hatte, einmal, dass ich es gesehen hatte. Klein Sally? Und was hast du gemacht? Nichts. Ich hatte nichts gemacht. Ich hatte mit gemischten Gefühlen zugeschaut. Angst, Sex, Eifersucht, Wut. John kam um den Tisch herum, zog einen Stuhl zurück und schüttelte mich heftig. Er war wütend. Das war mies, hörst du mich? Wo war Mammy? Blumengießen, Sally hat geschlafen, aber dann ist sie aufgewacht. Wenn ich nicht da bin, bist du die Einzige hier, die noch halbwegs normal ist. Du musst auf sie aufpassen. Hörst du mich? Ich nickte beschämt.
1: Aber ich schämte mich mehr über das, was ich gefühlt hatte, als es passierte. Er kapierte es irgendwie. Er verstand immer die Sachen, die man noch nicht mal im Kopf klar kriegte, geschweige denn aussprechen konnte. Du denkst, Sally hat es ziemlich gut, was? Du bist eifersüchtig auf sie, weil Mammy ihr so viel Aufmerksamkeit schenkt. Also, obwohl das etwas Böses war, was er mit ihr gemacht hat, hat das Böse vorher wenigstens dir gehört, stimmt's? Süße, natürlich bist du eifersüchtig auf sie. Ihr geht's bombig. Aber weißt du noch, wie wütend du auf Mammy warst? Wie du sie angefleht hast, dir zu helfen? Antworte mir. Ich weiß. Siehst du? Du warst genauso schlimm wie Mammy. Schlimmer. Schweigen kann gemein sein. Total gemein. Hast du sonst noch was ausgefressen, außer deine Schwester und deine Freundin zu verraten? Ich hab gestohlen. Süßigkeit. Ich meine, jemandem wehgetan. Nein. Er sagte, er würde eine Weile dableiben, mich wieder in Ordnung und seine Antiquitätenwerkstatt auf Vordermann bringen, bevor es Winter wurde. Nach der Schule und an den Wochenenden half ich ihm bei der Arbeit im Schuppen und auf dem Hof. Schliff und polierte Holz mit einem Lappen, der mit Leinöl und Terpentin getränkt war. Seine Freunde Tino und Sam kamen manchmal vorbei, um ihm beim Flechten, Polstern und Neulackieren zu helfen. Wenn meine Mutter oder mein Großvater nach Hause kamen, verließen die beiden das Grundstück durch die hintere Pforte, weil Tino Mexikaner war und Sam farbig. Aber Mammy mochte sie und brachte ihnen immer Brownies oder Haferkekse, wenn sie da waren. Einmal hatte Tino eine Mexikanerin dabei, Mechra. Noch fast ein Mädchen, ziemlich hübsch mit Ringen und Ohrringen, bemalten Augenlidern, langen Fingernägeln und einem leuchtend grünen Kleid. Sie sprach kein Englisch, fragte stattdessen gestikulierend, ob sie mir beim Streichen eines Küchenstuhls helfen solle. Ich nickte, klar. Onkel John sagte, ich solle mich beeilen und ganz schnell streichen, bevor die Farbe herunterlaufen konnte, und ich nehme an, dass Tino dasselbe zu Mecha auf Spanisch sagte. Wild klatschten wir die Pinsel um die Rahmen und an den Beinen hoch, so schnell wir konnten, während sich die drei Männer die Seiten hielten vor Lachen. Im selben Moment hatten wir beide es dann auch kapiert und fingen ebenfalls an zu lachen. Mammy kam raus, um zu sehen, was die ganze Aufregung sollte. Sie rief Onkel John zu sich. Sie war sehr wütend auf die Frau, sagte, es sei eine Sünde, sie hier zu haben. John nickte und kratzte sich den Kopf. Als Mammy ins Haus ging, kam er zurück und nach einer Weile sagte er, machen wir Schluss für heute. Während wir die Pinsel sauber machten, erklärte er mir, dass die Frau eine Hure war und Mammy das an der Art, wie sie sich kleidete und schminkte, erkannt hatte. Er erklärte mir schließlich viele Sachen, die mich beunruhigt hatten. Ich verstand meine Eltern und meinen Großvater.

0: Während du damit beschäftigt bist, für sie zu beten, könntest du ihr hin und wieder helfen. Gib ihr irgendeinen Grund, so eine mürrische Göre wie dich zu lieben. Wenn ich ihn nur halb so gut verstanden hätte, wie er mich immer verstand, hätte ich begreifen können, wie er litt und warum er sich so anstrengte, die Leute zum Lachen zu bringen. Er brachte jeden zum Lachen. Wir gingen zum Essen in viele Cafés, die wie private Wohnzimmer aussahen. Nichts als ein Haufen Tische in einem einzigen Zimmer, in einem normalen Haus und gutes Essen. Alle kannten ihn und die Kellnerinnen lachten immer, wenn er fragte, ob es aufgewärmter Kaffee sei. Oh nein, und wie kriegen sie ihn dann so heiß? Ich wusste gewöhnlich, wie betrunken er war. Und wenn es sehr schlimm wurde, erfand ich eine Ausrede und ging zu Fuß nach Hause oder nahm die Straßenbahn. Eines Tages war ich im Führerhaus des Lastwagens eingeschlafen und wachte erst auf, als er schon eingestiegen und losgefahren war. Wir waren auf der Rim Road und fuhren immer schneller. Er hielt eine Flasche zwischen den Schenkeln und lenkte mit den Ellbogen, während er das Geld zählte, das er vor den Ventilator über dem Lenkrad hielt. »Fahr langsamer!« »Ich bin gut bei Kasse, Herzchen!« »Fahr langsamer! Halt das Lenkrad fest!« Der LKW rumste, bäumte sich auf, rumste nochmal. Scheine flogen durchs Führerhaus. Ich sah aus dem Rückfenster. Ein kleiner Junge stand auf der Straße. Sein Arm blutete. Ein Collie lag neben ihm, blutüberströmt, versuchte aufzustehen. »Halt an! Halt das Auto an! Wir müssen zurück, Onkel John!« »Ich kann nicht. Fahr langsamer, du musst umdrehen!« Ich schluchzte hysterisch. Zu Hause griff er über mich hinweg und öffnete mir die Tür. »Geh schon mal rein.« Ich weiß nicht, ob ich aufhörte, mit ihm zu sprechen. Er kam nicht nach Hause. Nicht in dieser Nacht. Tagelang nicht. Wochenlang. Monatelang nicht. Ich betete für ihn. Der Krieg war zu Ende und mein Vater kam nach Hause. Wir zogen nach Südamerika. Onkel John landete in Los Angeles auf der Straße, ein völlig hoffnungsloser Alki. Dann traf er Dora, die in der Heilsarmee Trompete spielte. Sie brachte ihn ins Obdachlosenheim, gab ihm Suppe zu essen und unterhielt sich mit ihm. Später sagte sie, dass er sie zum Lachen brachte. Sie verliebten sich ineinander und heirateten und er hörte auf zu trinken. Als ich älter war, besuchte ich sie in Los Angeles. Sie arbeitete als Nieterin bei Lockheed und er hatte eine Antiquitätenwerkstatt in seiner Garage. Ich glaube, sie waren die zwei liebevollsten Menschen, die ich je gekannt hatte. Liebevoll miteinander, meine ich. Wir gingen in den Forest Lawn Park zu den berühmten Teergruben von La Brea und ins Grotto Restaurant. Meistens half ich Onkel John in der Werkstatt, schliff Möbel ab, polierte sie mit dem Leinöl und Terpentin getränkten Lappen. Wir sprachen über das Leben, erzählten uns Witze. Keiner von uns erwähnte je El Paso. Mittlerweile war mir natürlich klar, weshalb er den Lastwagen nicht hatte anhalten können. Denn mittlerweile war ich selbst eine Alkoholikerin. Das war der Schlussteil von der Geschichte Stille von der Lucien Berlin. Was ist jetzt passiert?
1: Ja, sie kann sich an nichts heben. Und mir ist so aufgefallen, dass sie ja wirklich aus der Kinderperspektive erzählt. Das, was sie dann erfahren hat und erlebt hat. Ja, nichts anders gekannt hat. Also die Welt setzt sich so zusammen und erst als Autorin viel, viel später kann sie das reflektieren, indem sie nochmal in die Kinderperspektive geht. Und schreibt dem John auch noch ein Happy End.
0: Also der hat so in Gestalt von der Dora, der Frau aus der Heilsarmee, eigentlich seine Hope gefunden und hat eigentlich ein sehr positives Ende gefunden, während sie jetzt auch alkoholabhängig ist. Mhm. Also das weiß man auch von ihr, sie ist alkoholabhängig gewesen, alkoholkrank gewesen über all die Jahre hinweg. Was ich mega spannend fand, ist der Diskurs vom Onkel John, der Unterschied zwischen Hass und Wut. Also wenn man Hass eigentlich niemand. Sie sagt, sie hasst irgendwie die Großmutter oder sie hasst die Mutter und er sagt, nein, du hasst die nicht, du bist einfach wütend auf sie. Mhm. Und an der Wut musst du eigentlich wie selber arbeiten. Das habe ich mega spannend gefunden.
1: Ja.

0: Ja, ich kann gerade nichts dazu sagen. Ich bin irgendwie an anderen Sachen, glaube ich,
1: hängen. Wo bist denn du hängen geblieben?
0: Ich überlege jetzt gerade. Also ich bin ganz fest hängen geblieben am Nicht-Handeln von John. Also er warnt sie zwar, also die Situation vom Missbrauch, der Großvater missbraucht beide Mädchen. Mhm. Die kleine Schwester, glaube ich, noch ein bisschen heftiger, so wie man das rausliest. Mhm. Eigentlich muss man ja sagen, weg mit dem Großvater von diesen Kindern oder weg mit dem Kind von dem Großvater. Und der Onkel John schafft es aber nur besänftigend einzugreifen oder vermitteln und sagt, du musst das nicht akzeptieren. Mhm. Aber er ist auch nicht in der Lage, sie rauszuholen oder eine Alternative zu bieten. Also er steckt auch ganz fest in dieser Normalität, die das offenbar hat, dass da Kinder missbraucht werden.
1: In dieser Struktur. Ja, er geht sogar nicht so weit und sagt, das ist so schlimm, aber du musst schauen, dass das nicht mehr passiert. Also er steckt ihr noch eine Verantwortung zu, wo sie eigentlich gar nicht kann tragen kann. Und sagt eigentlich noch, und bist nicht eifersüchtig auf deine Schwester, weil sie mir Zuneigung überkommt und denkt, ist eigentlich ganz gut, wenn sie bestraft wird für das. Also das ist ja auch noch heftig.
0: Ja, und ich lese das ganz fest, dass das eben eine Umwelt, wo das eben irgendwie Gewohnheit ist, dass so Sachen passieren.
1: So Gewalt.
0: So Gewalt passiert. Man wird geschlagen und manchmal nimmt einem der Großvater auf den Schoss. Also man würde, glaube ich, heute anders, man hätte andere Mittel, auf das zu reagieren. Wie das ausgeliefert sein, auch vom John, wo dann auch letztendlich, er ist Alkoholiker, er muss trinken, er muss auch spielen.
1: Ja.
0: Das kommt halt dann bei süchtigen Leuten eine Priorität über, manchmal über den menschlichen Verantwortung. Auch wenn auch er im Grunde gut ist, oder?
1: Ja. Ja, es sind alle Personen eigentlich so. Das ist aber das ist das, was ich so am Anfang gesagt habe. Sie wertet eigentlich wie nie. Alle Personen haben so ihre eigene Gefängnis und sind gefangen in ihre eigenen System und in ihre eigenen Muster, inklusive sie selber.
0: Sie selber. Und über die Mutter erfährt man eigentlich ganz wenig, finde ich. Da ist kein Vater um. Ja. Die Mutter macht das allein, so gut das geht und auch eben mit Überforderung.
1: Ja. Wobei es ja eigentlich sogar noch ist, dass der Großvater Zahnarzt ist. Also das ist so ganz am Anfang immer ein Nebensatz, dass wenn sie aus der Zahnarztpraxis kommen, also das ist ja jetzt nicht unbedingt ein Umfeld, was kein Geld hat oder so. Das ist ja eigentlich nicht.
0: Darum wohnen sie wahrscheinlich bei ihm.
1: Ja,
0: und
1: wahrscheinlich.
0: Gibt eine Abhängigkeit.
1: Ja, aber einen alkoholkranken Zahnarzt wünscht man sich ja auch nicht.
0: Genau, und sie alle sind Alkoholiker. Sie hat tolle Geschichten geschrieben, wo einem das ganze Ländler nicht kommen,
1: das ohne Schuldzuweisungen.
0: Ohne Schuldzuweisungen.
1: Ja. Also es sind auf jeden Fall alles Geschichten oder auch die, die so zum Nachdenken anregen oder so zum bewusst werden, wie filigran doch eigentlich die Biografie kann sein. Das ist ja auch das, was du ganz am Anfang gesagt hast. Was wäre, wenn ich jetzt nicht in Dübendorf aufgewachsen wäre und mit 8 dann weggezogen wäre in ein Haus und das habe ich mich als Kind auch immer gefragt. Was wäre, wenn meine Eltern nicht meine Eltern wären? Oder was wäre, wenn ich da in der
0: Man wünscht sich das ja manchmal oder? Also als Kind hatte ich die Fantasie schon auch gehabt, mal die Familie zu wechseln.
1: Ja. Und
0: bin ich eigentlich, ohne dass jetzt gross eine Beengung da gewesen wäre, hätte ich die Alternativen auch noch interessant gefunden. Ja, also so schlimm dass es ist, finde ich, versteht sie es einfach sehr gut, das zu komponieren, all die Facts, oder? Dass es wirklich literarisch wertvoll ist.
1: Ja.
0: Und gleich noch so einen Klang hat. Und ich finde jetzt, mich hat es jetzt wieder richtig reingenommen in die Geschichte.
1: Ja.
0: Wo eben jetzt in dieser Geschichte fehlt wirklich der Humor ein bisschen.
1: Ja.
0: Aber in der anderen Geschichte zum Teil, wo sie im Spital schafft und dann sagt sie, in der Notaufnahme trifft man die besten Männer. die verletzten Feuerwehrmänner und die verunfallten Jockeys. Finde ich, hat das schon Humor auch.
1: Ja, ja, genau. Nein, also humorvoll ist sie jetzt nicht so.
0: Das die Geschichte, nein,
1: nein, wirklich nicht. Nicht.
0: Eigentlich finde ich, es sind zwei Geschichten, die sie erzählt. Ich finde, sie erzählt die Geschichte von dieser Freundschaft mit dieser Hope,
1: ja,
0: und der Verrat.
1: Mhm.
0: Und sie gibt wie nebenbei den krassen Einblick in das familiäre Umfeld.
1: Mhm. Mhm.
0: Eigentlich geht es in der Geschichte um die Freundschaft.
1: Ja.
0: Und das andere ist so wie der Rahmen.
1: Danke vielmals für den Besuch. Ich wünsche dir am nächsten Mittwoch eine spannende Begegnung mit deiner alten Nachbarin, oder nicht alten Nachbarin, vielleicht inzwischen schon auch ältere Nachbarin, aber mit deiner Nachbarin aus deinen Kindheitstagen.
0: Ja, ich bin sehr
1: herzlichen
0: spannend.
1: Dank für deinen Besuch.
0: Danke vielmals. Ich durfte da sein.
1: Tschüss.
0: Ciao, ciao.
1: Ja, das war sie schon wieder, die neueste Sendung von Geteilte Stories. Macht's gut. Eure Regina.
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0: Herzlich willkommen zu der Biervisite. Heute zu einem ganz speziellen Teil von meinem Angebot als Biercoach. Ich bin nämlich nicht nur als reiner Biercoach unterwegs. Nein, ich gehe auch in Sonderschulen mit meinem Assistenzhund und tue mit den Kindern und Lehrern über das Thema Assistenzhund reden und erzählen aus unserem Alltag. So, jetzt hast du das Thema von der heutigen Sendung. Meine Assistenz hat 4 Pfoten. Leben mit Assistenzhund. Das ist heute eine ganz besondere Sendung für mich. Weil ich weiss, wie wichtig und wie hilfreich, dass so eine Assistenz auf 4 Pfoten ist. Aber nicht nur das. Ich habe vor kurzem mich verabschieden von meinem 12-jährigen Begleiter Pluto. Es ist ein Golden Retriever. Ich hatte aber vor dem Pluto auch einen Assistenzhund, einen Labrador, den Ural. Darum erzähle ich dir heute einerseits, was macht so ein Assistenzhund? Wo kann er dich unterstützen? Was haben wir gemeinsam erlebt? Eine wundervolle Freundschaft. Aber auch, wie seine Ausbildung oder seine Kurs funktionieren. So, dass du dich kannst eventuell vorbereiten, falls du auch mal einen Assistenzhund möchtest haben. Die Sendung ist aufgebaut in 3 Themen. Einerseits, wie ich gesagt habe, weil ich den Pluto verabschieden musste, ist es sicher ein Teil voller Erinnerungen, Erlebnisse und wie er mich unterstützt hat. Nachher aber, weil es etwas anders gelaufen ist, beim Pluto und bei mir, erzähle ich dir aber auch, wie grundsätzlich so eine Vorbereitung auf einen Assistenzhund funktioniert. Also Assistenz aussuchen, Assistenzausbildung, Wiederholungskurs und. Viel Spass! Die heutige Sendung, wie ich gesagt habe, meine Assistenz hat 4 Pfoten. Leben mit Assistenzhund, der Labrador Ural. Weil der aber schon recht früh wieder von mir gegangen ist, aus gesundheitlichen Gründen, aber nicht verstorben, sondern in die Gastfamilie zurück, durfte ich einen fliegenden Wechsel machen zum Pluto, wo mich 12 Jahre jetzt begleitet hat. Ich bin also in WK mit dem Ural und wir haben gemeinsam bestimmt, Vereinigung Le Copain und ich, dass ich mich vom Ural verabschieden und er zurück in die Gastfamilie geht. Weil ich aber gerade vor kurzem den Hauptkurs gemacht habe, wo ich später darauf eingehe, wie das funktioniert, durfte ich direkt mit dem Pluto Kontakt aufnehmen. Im Kurs. Und durfte ein bisschen üben, wie es zwischen uns matcht, wie es zwischen uns funktioniert und den Pluto kennenlernen. Darum, ein Teil ist wirklich ein bisschen anders. Aber wie ich gesagt habe, ich komme später auf den genauen Ablauf zurück. Der Pluto ist mit seiner Trainerin zu mir gekommen. Und er hat mich schon dort angegrinset. Ganz zufrieden und ganz glücklich. So wie auch ich habe gerade gelacht und habe mich sehr wohl gefühlt in der Umgebung von Pluto. Wir haben gemeinsam verschiedene Sachen ausprobiert, die in meinen Alltag gehören. wie zum Beispiel Schönu, bedeutet mir direkt auf die Knie zu liegen. Das brauche ich, weil ich einen steifen Rücken habe und ich muss ihm die Schabracke anlegen, das ist die Dienstweste, oder die Leine, oder ich muss ihm seine Ohren putzen, alles auf meiner Höhe, weil ich mich nicht kaputt kann. Unter anderem aber auch, wenn ich mich nicht kaputt kann, auch die Sachen vom Boden aufnehmen, ist nicht möglich. Was heisst das? Er muss lernen, Sachen vom Boden aufnehmen. Apporte. Oder wenn es etwas ist, das am Boden gefallen ist und ich sehe nicht, wohin. Cherche apporte. Such und bringe mir. Will ich mich aber nicht kaputt machen, ist auch ein Befehl. Dich, den brauche ich zum Abziehen von meinen Kleidern. Oder zum Schubladen öffnen. Türen öffnen hat zwei Befehle. Einerseits zum eben andere Schnur ziehen und die Türe geht auf. Oder öppel abpacht. Weil ich die Befehle eben alle konnte, konnte ich direkt mit dem Pluto anfangen zu arbeiten. Nach diesen Tests im Haus hat er aber rechts und quer gemacht und ist raus Richtung Auto. Für uns alle hoppla. Ignoriert er mich jetzt gleich? Wir warten einen Moment, schauen uns an, überlegen und dann ruft die Trainerin plötzlich Pluto, retour. Wo sie das sagt, sieht sie aber, dass er die Leine im Maul hat. Was heisst das für mich? Er ist die Leine geholt. Er stolziert mega stolz Richtung Türe zurück und legt mir sie auf die Schoss. Bingo. Für mich goldiges Bingo. Weil das ist für mich der ausschlaggebende Punkt gsi, aber auch für die Trainer, das matcht. Die Trainer haben entschieden, dass ich die Trainingswoche, wo ich eigentlich mit meinem Vorgängerassistenz und Ural gemacht hätte, darf weiterführen mit dem Pluto. Und sie werden nachher den Pluto intensiver und individueller für mich ausbilden. Ich habe also auch nachher, wie ich nachher im Detail noch aufzählen und erklären, also alles noch Lekopä geschickt, damit auch er mich noch ein bisschen besser kennenlernen kann. Wobei wir beide wirklich gemerkt haben, dass wir zusammenpassen. Und wir haben uns schon in dieser Woche mega gut gespürt, sage ich heute. Er ist nämlich hier schon im Kurs zu mir gelegen, aufs Bett und nicht neben das Bett. Was ja beides gut ist. Er hat mich jeden Morgen abgeschleckt und gestüpft und hat seinen Kopf auf meinen Arm gelegt. Oder sogar auf mein Kopfküssi. So nach dem Motto, ich bleibe bei dir, streichle mich, ich habe dich gern. Wirklich ganz eine tolle erste Erfahrung mit dem Pluto. Sogar Betreuerinnen, die nicht zuständig sind für die Ausbildung, sondern für unsere Körperpflege, für unser Wohlergehen mit Essen, Trinken, hatten so Freude gehabt, zu sehen, wie wir uns annähern und haben das ein oder andere Mal den Hochzeitsmarsch gesungen. Ta ta ta ta, ta ta ta ta. Und das ist mir geblieben. Und ja, darum merkst, ich werde jetzt immer wieder ein bisschen switchen, aber ich werde so switchen, dass du verstehst, wo ich bin. Also, was hat der Pluto für mich überhaupt können machen? Wie gesagt, ich habe eine Skoliose korrigiert und verstieft. Verstieft heisst, ich kann mich vor allem als Hauptproblem nicht mehr bucken. Ich kann alles, was stattfindet, unten oder bei, nicht mehr selber ausführen. Wenn mir etwas am Boden geht, brauche ich auch Hilfe. So ein Assistenzhund ist super. Für genau das. Also, ich zähle mal auf, was hat der Pluto alles für mich gemacht? Türen aufgemacht. Für das gibt es zwei Befehle. Dann dich für die Kleider abziehen. Und zwar Socken, Schuhe, Hosen und im schlimmsten Fall sogar auf dem Bett auch den Pullover und den BH. Also abziehen hat er eigentlich komplett können ausführen. Aber auch manchmal geht er einfach im Alltag etwas am Boden. Ich liebe das Beispiel, der Schlüssel, gerade von der Haustür. Der Schlüssel geht mir am Boden, ich bringe die Türe nicht mehr auf. Ich gebe meinem Assistenzhund Signal, Pluto, abort. Und der Schlüssel nimmt er mir auf. Auch Schubladen in meiner Küche sind nicht vollautomatisch. Es gibt auch Küchen, wo das alles automatisch funktioniert. Das ist aber bei mir nicht so. Ich habe Seile montiert an jeder Schublade, die für mich schwierig ist zu erreichen. Mit dem Befehl «Tier» hat er mir können, die Schublade öffnen und mit dem Befehl «Pousse» wieder schliessen. Aber auch Sachen eben aus der Schublade rausnehmen. Du denkst jetzt sicher, ja super, er nimmt die Schüsseln raus, die sie nachher braucht zum Kochen. Ja, das ist so. Ich habe auch einen speziellen Lumpen, den ich immer nutze, um das vorgängig nochmal schnell abreiben. Oder je nachdem, wenn es stark verschmutzt ist, spüle ich es natürlich nochmal ab. Aber ich kann dir auch sagen, ein Assistenzhund nimmt Sachen so ins Maul, dass er sie zwar zuerst richtig packt und eben, man hat das Gefühl, er nimmt sie voll ins Maul, aber nachher macht er die Schnauze zu und hebt es mit der Oberlippe. Somit ist auch die Schüssel nicht nass. Oder meistens nicht nass. Er zieht mir Kleider ab, Schuhe und Hosen. Auch will ich mich nicht kaputt. Wenn ich aber spastisch bin und auch meine Arme sich aufziehen, musst du dir vorstellen, ein Baby, das auf dem Bett liegt und die Arme aufzieht und die Beine aufzieht. Das passiert auch bei mir, wenn ich eine extreme Spastik habe. Dann war der Pluto fähig, das mir zu lösen. Da komme ich später noch genauer darauf zurück, wie das funktioniert. Aber eben auch, wir haben es jetzt vom Abziehen, dass er auch mir auch oben durch helfen konnte, die Kleidung abziehen. Die Bedienung war aber, dass er hat ziehen konnte. Entweder, wenn ich im Rollstuhl gesessen bin, am Ärmel gezogen, dass ich den Ellbogen hinterher ziehen kann. Oder auf dem Bett liegen. Weil je nach Spastik sind eben die Arme noch oben. Nur dann kann er nicht gerade ziehen. Was macht er dann oder hat er gemacht? Er hat seine Schnauze in meinen Ellbogen gelegt. Durch das, dass er einen gesunden Druck ergeben hat, hat sich meine Spannung im Körper wieder regeneriert und sich gelöst. Kommen wir zu der Spastik allgemein. Ich habe vorhin geredet vom Befehl auf die Knie liegen. Schön. Der ist auch für das da. Warum? Wenn ich eine Spastik habe und er die erkannt hat, ist er mir immer bewusst mit dem Vorderbein und dem halben Vorderkörper auf die Beine gelegen. Was bedeutet das für meine Spastik? Durch die gesunde Druckverteilung und seine Wärme plus die Möglichkeit, ihn zu streicheln, hat sich mein Körper angefangen zu beruhigen. Das ist auch schulisch festgelegt, wenn der Hund dafür sorgt, dass du zur Ruhe kommst und man sich wirklich gut versteht, dass man plötzlich den gleichen Atemzug hat, also den gleichen Herzschlag und den gleichen Rhythmus. Und durch das fährt sich der Körper wieder runter. Wenn die Spastik durch war, ist es ja ganz normal von mir wieder runter und ist am Platz schlafen. Und ich kann aber so weitermachen in meinem Alltag, wie wenn die Spastik gar nie wirklich stattgefunden hat. Ich weiss, für den einen oder anderen denkt jetzt sicher, wie ist das möglich? Das muss man erleben und spüren. Ich weiss aber auch, der eine oder andere, der jetzt zulässt, kennt das vielleicht auch und hat das mit uns zusammen erlebt. Wenn etwas am Boden geht, wie eben der Hausschlüssel, habe ich mit der Zeit auch gemerkt, ich brauche gar keinen Befehl mehr. Er macht das automatisch, weil er gehört, wo der Schlüssel angefallen ist. Und plötzlich bewegt sich sein Kopf und der Schlüssel höre ich rütteln und sagen, ah, du hast mir den Schlüssel aufgenommen. Also sogar manchmal habe ich es nicht einmal gemerkt, dass er am Boden gelandet ist. Das funktioniert aber wirklich erst nach langer, langer Zeit. Wenn man sich gut kennt und weiss, wie der Hund funktioniert und der Hund weiss, wie du funktionierst. Was auch erst mit der Zeit erlernt worden ist von mir und von Pluto im gemeinsamen Zusammenleben von Zeit zu Zeit ist, dass er sogar gemerkt hat, wenn ich Gleichgewichtsstörungen habe oder weil ich auch noch eine inkomplette Paraplegie habe und nicht immer gleich viel Kraft habe dabei zum Stehen, hat er mir das angezeigt, ob ich aufstehen kann oder nicht. Wenn ich aber schon gestanden bin und ein Zittern bekommen habe, während dem Stehen, ist er mir immer vorne zwischen den Knie gestanden und der Wand und hat mich gestützt. Durch das, dass ich ihn aber gespürt habe, ich hätte mich auch an der Wand anstützen, weil die hat mich auch gehabt, weil ich gar nicht wegrutschen konnte. Aber durch das, dass er das gemacht hat und ich in Berührung gekommen bin mit seinem Fähli und eben seinem Atemzug und Co., hat sich auch da mein Puls und meine Spastik regeneriert und somit konnte ich wieder plötzlich normal stehen. Wenn ich einmal umgekehrt bin im WC, hat er die Möglichkeit gehabt, zum Hilfe holen. Mit einem speziellen Spielzeug. Oder je nachdem, wenn es nicht so weit weg war von der nächsten Person, mit einem Befehl. Also, ihr seht, er hat mich vielfältig unterstützt. Ich könnte noch ganz viel erzählen. Wir haben aber auch ganz viele schöne Momente gehabt. Einfach gemeinsam spielen, gemeinsam lange Spaziergänge. Am Anfang sogar gemeinsam Sport, weil ich noch Handbike gefahren bin, hat er die Möglichkeit gehabt, neben mir zu tabberlen, wenn ich gefahren bin. Das Zuggerät habe ich erst gegen den Schluss bekommen. Das heisst, er hat mittendrin nach seiner Ausbildung das noch dürfen lernen. Und oft wird auch der Vorurteil gesetzt, ja, haben die Assistenten überhaupt genug Auslauf? Haben die ihre Spielmöglichkeit, seine Austobmöglichkeit, wie man so schön sagt? Die Begünstigten sind ja im Rollstuhl, die sind ja gar nicht so beweglich, kommen vielleicht auch nicht so schnell von A nach B. Ja, das ist ja so. Das kann gut sein. Aber eben zugleich können wir auch Sport treiben, können auch mit den Hunden spielen. Weil gerade heute der schnelle Flugball mit dem verlängerten Arm, wenn du da klein weit ausholst, kommt der Ball zum Beispiel sehr weit und der Hund kann quer übers Feld. Aber auch frei spazieren kann er und kann einfach übers Feld säckeln und sich wälzen. Ohne Problem. Wichtig ist einfach, dass der Befehl Retour auf Point funktioniert. Das hat beim Pluto sehr gut funktioniert. Also klar, es ist im Alter immer ein bisschen schwieriger geworden. Aber wer gehört schon im Alter immer noch gleich gut? Egal, wir haben wirklich super schöne Erlebnisse gehabt. Mit verschiedenen Freunden, verschiedene Sachen, die wir zusammen erlebt haben und. Ich komme jetzt zu der Ausbildung im Allgemeinen. Ein Teil von dem Thema Ausbildung habe ich nicht erzählt, weil ich ja eben den Gump gemacht habe von meinem ersten Hund zum Pluto. Jetzt erzähle ich dir aber allgemein, wie so eine Aussuch Lektion oder Lektionen vonstatten geht. Oder allgemein den ganzen Prozess. Wenn du merkst, ich brauche einen Assistenzhund, dann läutest du Le Copain an. Sie schicken dir einen grossen Fragebogen, wo du musst Fragen beantworten. Wie zum Beispiel: Wo soll dich der Hund unterstützen? Warum denkst du, ist dir der Assistenzhund im Allgemeinen eine grosse Hilfe? Das kann auch psychisch sein und. Nach dem Fragebogen, wo du auch einen Teil hast, wo du musst über den Arzt ausfüllen musst, geht einen Schritt weiter. Sie kommen zu dir und schauen mal ein bisschen, wie du wohnst, wie du eingerichtet bist, wie du deinen Alltag gestaltest, wie du wohnst, wie deine Umgebung verrissen ist. Als dritter Schritt geht es dann darum, der ein oder andere Hund auszusuchen. Meistens sind das 1 bis 5 Hunde, laut meiner Erfahrung bis heute. Dann kommst du ein Aufgebot über von Le Copain. Sobald sie die Auswahl haben, du darfst die Hunde besichtigen kommen. Wenn du bei Le Copain ankommst, kommst du in einen riesen Raum. Leer. Jeder einzelne Hund kommt zu dir. Es wird beobachtet, wie du und der Hund aufeinander reagieren. und wie du mit den Befehlen, die du von den Trainerinnen und Trainern ins Ohr geflüstert bekommst, wie du das aussprichst und wie der Hund auch auf deine Stimme reagiert. Wie er auch reagiert auf das, was du von ihm verlangst. Als nächster Schritt gehst du auch das Ganze draussen testen. Wie reagiert er mit dir draussen? Spielt er gern mit dir? Folgt er draussen auf dich? Was für Befehle brauchst du draussen, dass du den Hund handeln kannst? Sehr, sehr spannend. Meistens eine Sache von einer Stunde bis drei Stunden. Kommt ganz darauf an, wie viele Hunde das zur Auswahl stehen. Am Schluss gibt es ein Schlussgespräch nach dem Motto, wie hast du dich gefühlt und was hast du selber bei dir als Betroffenes herausgefunden oder verspürt. Du gibst ihnen eine Rückmeldung, sie schreiben alles auf. Sie sagen, sie werden dich später nochmal kontaktieren in Form von wir haben einen Volltreffer, ein Match. Oder musst vielleicht nochmal kommen und wir machen das Spiel nochmal, weil wir sind uns noch nicht ganz sicher. Also du merkst, du wirst zwei, drei Mal, je nachdem, vor Ort sein und das immer wieder durchspielen. Wenn sie aber dann wirklich merken, yes, jetzt haben wir ihn, dann kommt ein Brief, wir haben den Hund gefunden, bitte schick uns, Achtung, verschwitzte Wäsche, etc. Alles, was nach dir schmeckt. Warum schmeckt? Der Hund nimmt deinen Körpergeruch wahr, damit er dich später erkennt. Ich kann dir auch sagen, du hast in jeder Situation, in der du gerade steckst, glücklich sein, traurig sein, müssen aufs WC zum Beispiel, gestresst und. Da gibt es ganz viele Gerüche in uns, in jeder Lebenslage. Der Hund spürt die. Und darum ist es auch möglich, einem Assistenzhund beizubringen, dass er dir signalisiert, zum Beispiel, du musst aufs WC. Oder tu dich mal beruhigen. Oder eben allgemein auch eine Muskelspannung wie die Spastik. Darum können sie das auch dementsprechend handeln. Je nachdem, wenn du Medikamente hast, sind sie auch fähig, eben dir die Medikamente zu bringen. Oder der Pluto, ich komme jetzt gleich noch schnell auf die Vergangenheit zurück, der hat sogar auf Minuten mir können anzeigen, wie ein Wecker. Hey, es ist Abend um 9 Uhr, solltest du Medikamente nehmen. Klar hat er einmal den Wecker gehört, aber das war wie eine Routine und er hat mich geschüpft. Wenn ich auf dem WC war und nicht mehr selber handeln konnte, hat er mir auch eine Person holen und sagen, hey, sie braucht Hilfe. Das lernen sie alles über die Gerüche und unsere spezifischen Befehle. Neben dem Auswahlverfahren geht es nachher, wenn der Hund auf sicher ausgewählt ist, geht es eben in die intensive noch Einschulung für den Hund, die durch Trainer stattfindet. Wenn das fertig ist, kriegen wir ein Aufgebot in Form von einem Brief für ein Lager, das 2 Wochen dauert. Das Lager ist dafür da, dass Hund und Meister sich noch mal ein bisschen besser kennenlernen, kennenlernen, wie man gegenseitig funktioniert. Und für uns Begünstigten, also die, die Hilfe bekommen vom Hund, auf was für Befehle reagieren sie? Wie tun die Befehle? Aber auch ganz viel über das Hundeverhalten. Also die verschiedenen Bälle, Winseln, Körperhaltung und. Aber auch ganz viel noch intensiver über die Hundgesundheit. Was gibt es für Krankheiten? Was darf ich nicht füttern? Und. Alles noch viel intensiver, als wenn du einen Familienhund hast. Wenn du einen Familienhund hast, hast du Grundschulung und Entschuldigung, direkt zur Erziehung. Bei Le Copain ist wirklich, dass du alles auch noch über Gesundheit und Co. etwas intensiver lernst. Ich finde auch, das Ganze ist intensiver als ein Familienhund. Und auch da kann ich aus eigener Erfahrung reden. Ich bin schon seit klein immer um Hunde herum gewesen. Ich habe auch zu denen sehr gute und engere Beziehung. Aber ich habe wirklich durch das Zusammenleben mit meinem Assistenzhund Pluto auch gemerkt, hey, das ist viel intensiver. Weil auch die Kuschelmomente und die Spielmomente und auch eben die Arbeit, die wir gemeinsam gemacht haben, wie Arbeitsweg oder eben Sachen vom Boden aufnehmen und, das schweisst noch viel mehr zusammen. Es hat wehgetan, als er gegangen ist. Sehr weh. Bis heute. Ich denke immer noch fest an ihn. Gleichzeitig habe ich aber etwas erlebt. Kurz nach seinem Verstorben. Nach seinem Tod. Dass ich so schnell wie möglich wieder möchte Hilfe haben. Von einem Vierbeiner. Weil ich habe gemerkt, sobald der Vierbeiner nicht mehr rum ist, bin ich auch mehr angewiesen, wenn etwas passiert, wie ein Sturz auf Drittpersonen. Darum der schnelle Entscheid zum neuen Hund. Und ich freue mich jetzt schon riesig auf den Moment, wo ich von Le Copain das Okay bekommen und ich das ganze Rössli-Spiel nochmal durchmachen darf. Es ist sogar, ich will es nicht vergleichen mit einer Schwangerschaft für Menschen oder so. Das ist nicht zu vergleichen, Mensch und Tier. In dem Fall. Aber es ist schon fast die Vorfreude, ein bisschen so, als würde man ein Kind bekommen. Und zwar wieder alles neu einrichten, vorbereiten, vielleicht auch Sachen, die man fortgerührt hat, wieder neu posten, sich freuen auf die ganze Vorbereitung, eben Hund aussuchen, die Wiederholungskurse, und. Aber auch man macht sich wirklich fast ein bisschen Gedanken. Wie würde ich meinen Hund nennen? Also den Namen geben. Das ist bei Le Copain gegeben. Der Hund hat von Anfang an schon seinen Namen. Le Copain bestimmt den Namen der Hunde. Und trotzdem der Gedanke, wie heisst er echt? Oder wie würde ich den Hund nennen, wenn ich den Namen könnte aussuchen könnte? Ist wirklich fast wie sich überlegen, wie heisst mein Kind, wenn es ein Mädchen wird oder ein Bub. Jetzt wisst ihr auch, warum ich das vergleiche mit einer Schwangerschaft. Zugleich ist es aber auch so, dass man immer wieder auch noch an den verstorbenen Freund denkt. Ist auch logisch, der ein oder andere braucht länger Zeit oder weniger Zeit, bis wieder ein neuer Hund kommt. Auch ich habe gedacht, es geht bei mir länger, weil ich emotional wirklich ganz, ganz fest verbunden war zum Pluto und auch heute noch bin. Da bin ich sicher. Und ich werde es auch bleiben. Im Herzen sowieso. Aber eben durch meinen Unfall, wo ich jetzt gerade kurz darüber runter erlebt habe und gemerkt habe, dass ich wieder mehr auf Hilfe angewiesen bin von einer Spitex oder von Drittpersonen, dass es einfach wichtig ist, dass ich so schnell wie möglich wieder zu einem Hund komme. Positiv gemeint, der Hund kann mir auch helfen, Trauer zum Pluto noch verarbeiten, bin ich sicher. Und der schönste Gedanke, den ich überhaupt habe, ist, dass ich weiss, dass ich spüre, dass der Pluto immer für mich da ist. Ich habe auch mit dem Gedanken, dass er mir wird helfen wird, zum richtigen neuen Hundeli zu kommen. Dass er vielleicht das Hundeli wird anstupfen und sagen, hey, gang. Das ist ein Gedanke. Ob das so ist, weiss ich nicht. Aber der Gedanke, dass der Pluto dabei ist, wenn ich den Neuen kennenlernen darf, der ist einfach wunderschön. Ja, ich wünsche euch, in dem Sinn, wünsche ich euch ganz eine gute Zeit und ich sage herzlich willkommen, Freund auf vier Pfoten. Ich freue mich auf dich. Tschüss zusammen.
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1: Willkommen am Samstagabend auf Kanal K zu einer weiteren Ausgabe von unserem Live-Magazin. Ein lieber Gruß an das Team von Compass Fenêtre sur l'Afrique, wo du in den letzten zwei Stunden hast gehört in französischer Sprache. Ja, viel, viel los. Heute gibt's für den Rest vom Tag und Nacht Musik. Das erste Mal das Live-Magazin. Es ist unser Schweizer Musikwochenende. Da kann man schon mit gutem Gewissen sagen, wir haben Live-Sessions von diversen CH-Bands, die bei mir im Studio waren in den letzten fast schon 30 Jahren, einen Querschnitt. Und übrigens geht es dann auf die 11 weiter mit Metal-Songs über Metal. Mein Kollege Andreas Trottmann macht sich da schon parat. Viel also los. Und ja, Schweizer Musik auch sonst da, das Wochenende im Radio. Wo, das erzähle ich dir nach der ersten Live-Session, die ich heute für euch parat habe, von einer Band, die ich 2021 im Studio hatte. Das ist auch schon wieder 5 Jahre her.
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1: Der Leopold Oaks und seine Latterman. Damals haben sie guten Indie-Rock da im Studio von Kanal K gespielt.

0: Das ist Musik Post-Punk, gespielt 2021 bei uns im Studio von der Band Leatherman. Und der Sänger von ihnen, der ist mittlerweile in England unterwegs, hat am 7. August ein Konzert gespielt, irgendwo in London. Sonst ist nicht mehr so wahnsinnig viel los bei dieser Band. 2021 allerdings haben sie noch grosse Pläne gehabt. Und ich habe damals den Sänger, den Leopold, gefragt, ja, wie ist die Band überhaupt zustande gekommen? Wer sind die Leatherman?
1: Leatherman formed in early 2020 when Michael, Claudio and I got together and we found a band room and we started playing these songs together. And it became this sort of fuel for our fire to take it as far as we can go. And that was kind of the start of Leatherman.
0: 2020 haben sie angefangen und haben einen Traum gehabt, möglichst viel können spielen. Eine Zeit lang ist auch einiges passiert. Wie gesagt, letzte Zeit, seit 2024 ist es eher ruhiger geworden, zumindest hier in der Schweiz. Schweizer Sounds, Schweizer Live Sessions, die nächste Band, die ist aus aktuellem Anlass mit drinnen heute im Schweizer Block, im Live-Magazin mit CH Sessions. Tick-Up Band, die spielen nämlich nächsten Samstagabend im Öderlin und zwar in Ennetbaden. Da gibt es das grosse Fest von der Kraftbierbrauer Malz Maul und zwei Bands stehen auf der Bühne. Es gibt Rockabilly, es gibt Blues, so ab halb fünf am Nachmittag. Eintritt frei, Rockabilly gibt es am Abend ein Konzert und natürlich ganz viel Kraftbier und feine Sachen zum Essen. So fast ein bisschen so wie ein Heuriger in Österreich. Und wie tönt die Hiccup-Band, die Blues spielen? Sie haben für mich diese Woche eine Live-Session aufgenommen für die Sendung Indie-Block.

0: Kick-Up Band, sie haben den Autumn Blues gespielt. Ja, der Herbst, der kommt langsam. Ich hoffe es auch, weil es ist ja schön, wenn es nicht mehr ganz so wahnsinnig heiß ist und wieder ein bisschen angenehmere Temperaturen kommen. Und gleichzeitig zieht es ja dann die Menschen auch viel mehr wieder in die Clubs rein, um Musik zu hören. Die Band, Hiccup Band, wie gesagt, am nächsten Samstag, 22. August, im Öderlin in Baden, Eintritt frei. Am Abend gibt es ein Rockabilly-Konzert. Und der Markus Ehrsam ist Gitarrist und Sänger von der Band. Ich habe ihn gefragt, wo hat er die Band schon gespielt?
1: Also normalerweise sind es alles immer irgendwie eher die kleineren Sachen. Wir haben schon ein paar Mal im Bistro zu Baden gespielt, beispielsweise, was immer sehr beengt ist, aber immer total guter Groove war. Gleis 21, Dietiken, war auch ein sehr guter Gig. Aber wir sind schon normalerweise eher so bei den, ja, den Beizen unterwegs. So. Bei den kleineren, überschaubaren Sachen.
2: So grössere Festivals, war nie ein Wunsch von der Band, die zu spielen?
1: Eigentlich nicht, nein. Wir sehen uns schon mehr so ein bisschen entspannt in der Größe unterwegs, wo uns wohl ist.
2: Blues heisst ja auch improvisieren. Also man hat sehr viel Platz und Raum zum Soli machen. Wie viel Raum gebt ihr denn beim Arbeiten?
1: Also normalerweise, ich sage jetzt mal, wir sind ein bisschen wie aufgeteilt. Solo-technisch. Der Martin Rötte, der der andere Gitarrist ist von der Band, ist vielleicht eher ein bisschen der, der etwas authentischer etwas nachspielt. Das, was ich mache, ist normalerweise immer irgendwie improvisiert. Also, klar gibt es gewisse Sachen, wo man sich daran hält, aber ja, es kommt dann halt, wie es kommt, so im Grossen und Ganzen.
2: Aber so ein 10 Minuten Improvisationssolo, wie es zum Beispiel eben vom Steve Ray Vaughan manchmal gegeben hat, das macht ihr nicht?
1: Das gibt es normalerweise nicht, weil halt auch gewisse Bandmitglieder dann gleich ein bisschen zu fest Struktur wettet und dann findet, jetzt ist gut und dann wird halt abgebrochen. Aber es wird immer so abgebrochen, dass man es merkt. Also es ist kein, also wie soll ich sagen, dass der Solist merkt.
0: Und wie das tönt, da weitere Live-Session von der Hiccup Band.

Das ist die Hiccup-Band, nein, es war mit einem Remake, einem Cover vom legendären Titel natürlich Mary Has a Little Lamb, wo man vom Stevie Ray Vaughan kennen. Zettige Blues und nachher auch wilde Neo-Rockabilly. Das gibt's alles am kommenden Samstag, am 22. August. Und zwar in Baden-Oedelin. Wie gesagt, die grosse Party von der Bierbrauer und 10 Jahre Malz am Maul im Oedelin. Und ja, das wird dann ein sehr schöner Abend. Und es gibt natürlich dort viel, viel Roots-Musik, zum Beispiel Settings.

Du hörst das Live-Magazin am Samstagabend auf Kanal K mit den Playlists und Infos auf Leo Swiss Radio, Instagram und Facebook. Ja, letzten Samstag haben wir ja da hier live übertragen vom Gleis Festival in Aarau, live im Gleis. Und ganz einen schönen Sommer liegt hinter uns mit einem Haufen Festivals, wo Kanal K übertragen. Und heute also wieder Musik, die auch ziemlich live ist, nämlich exklusiv aufgenommen für uns oder live gespielt. Und ja, ich gehe noch ein bisschen zurück. Am letzten Donnerstag das grosse Kanal K Sommerfest und da hat die Zürcher Band Paulin Star gespielt. An dieser Stelle einmal ganz herzlichen Dank an den Jörg von unserem Team, unser CEO von Kanal K, wo das organisiert hat, der Jörg Morgenegt mit seinem Team, ganze Praktikant in der Technik, der Samu, natürlich unsere Programmleiterin Sarah Bertschi und. Braucht ja einen grossen Einsatz. Da haben wir vor dem Kanal K-Gebäude eine Live-Bühne gehabt draussen. Es hat einen Foodtruck gegeben, es hat Bier gegeben, es hat Bank gehabt, wo man sich hat können treffen und mit anderen Sendungsmachenden austauschen. Und das haben doch auch einige gemacht. Gegen die 8:30 dann Band von der Zürcherin Paulin Star haben wir gehört und die haben eine Mischung zwischen Indie, Grunge und auch so ein bisschen Post-Rock gespielt. Ein Ausschnitt aus dem Konzert vom letzten Donnerstag, den wir live übertragen haben. Und zwar draussen, bei schönstem Wetter, vor einem Haus, einem grossen Gebäude von Kanal K.

Ein Ausschnitt aus dem Konzert von Palinstar, wo gespielt haben am Kanal K Sommerfest am letzten Donnerstag, sind die Aufnahmen entstanden und es war sehr gemütlich gewesen. Am Schluss sind die Leute vom Konzert einfach ein bisschen vorgekommen und es war dann auch so eine gute Runde gewesen. Zuerst am Anfang war es halt auch noch sehr heiss gewesen, wo die Band Palinstar angefangen hat zu spielen und man hat sich ein bisschen auf dem Gelände verteilt, hat mal gemütlich etwas getrunken und sich an der Bank hinten dran gemütlich gemacht. Aber wenn es dunkel geworden ist, ist das Aussenstudio von Kanal K doch sehr stimmungsvoll geworden. Da ein weiterer Ausschnitt aus dem Konzert von Palinstar und das exklusiv für Kanal K.

Danke, wenn man Bindo fürs Lied und Felix für die Gast. Freundschaft, dass wir da das sind. Marina auch. Da hat es noch einen Merch-Stand mit Platten, einen Lust und CDs. Shirts. Ich habe drei Shirts dabei. Und eine E-Mail-Liste für die sozialen Medien, für die Menschen. Also haben wir jetzt noch. Ich spiele das letzte Lied. Schönen Abend. Schönen Tag.

Süd und an der Gitarre noch ein Backing-Gesang der Philipp Schlotter aus Zürich. Und am Schlagzeug da haben wir ein Krisi aus Biel.

Das sind Palin Star live aufgenommen, respektive sogar live Übertragung vom letzten Donnerstag an unserem grossen Kanaka Sommerfest. Und wir werden dann mal ein bisschen später in einem Live auch die ganze Konzert noch einmal ausstrahlen. Jetzt aber geht es weiter mit ganz anderen Sounds und wir werden bald einen Mitschnitt haben vom Kasernenplatz in Zürich. Dort hat nämlich eine Band gespielt, wo Array X heisst und so ein bisschen World Music spielt, wo dann bei uns auf Kanal K ist gelaufen, aber auch auf unserem Partner, Partnerin Radio Lora. Nach dem da.

0: Du hörst Kanal K und unseren heutigen Abend ganz im Zeichen von einem Haufen Schweizer Musik- und Live-Sessions. Und das macht eben genau auch Spass. Nämlich die Musik, die fördern wir auch da bei uns im Sender auf Kanal K regelmässigen Live-Sessions. Das heisst, dass Bands halt auch da im Studio spielen und ab und zu gehen wir auch raus mit dem Sendebus. Es sind Open-Airs-Festivals übertragen live und natürlich auch sonst Live-Mitschnitt. Jetzt gehen wir ein bisschen zurück und zwar zu einer Band, die heisst Rei-X. Gibt es meines Wissens nicht mehr mittlerweile, sind aber sehr schöne Erinnerungen. Ich hatte die im Studio gehabt. Und zwar haben sie 2001, sprich vor 25 Jahren, einem Vierteljahrhundert, im Studio von Radio Lora in Zürich gespielt und nachher später auch draussen im Kanzleiareal. Und da sind die Live-Sessions entstanden, wo wir damals für diese Sendung und für Radio Lora haben aufgenommen.
1: Hallo zusammen, hier ist Samir vom Group Rex. Wir machen für euch ganz spezielle Percussion-Sessions.

0: Das war eine Live-Session, die 25 Jahre alt ist, von der Band Ray X. Live-Sessions von Schweizer Bands, ja, das gibt es heute am Abend im Live-Magazin. Uff!
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0: Bis auf die 11, bis dann mein Kollege Andreas Trottmann übernimmt und Metal Sounds spielt, wo es um Metal geht. Von Grindcore bis Metal ist ja sein Konzept und bis um 1 am Morgen knallen dann dort Gitarren über den Sender, bis dann die Musikredaktion so ein bisschen die chilligeren Nachtsounds vornimmt. Mein Name DJ Leo, Playlists Leo Swiss Radio, Instagram und Facebook und ja, heute wirklich aus unserem Archiv ein Haufen Live-Sessions wie das, wir gehört haben mit Ray X. Er hat auch ein Interview mit einer Band gemacht. Vor 25 Jahren lassen wir da noch einmal kurz drei in das Tondokument aus dem Archiv. Ein grosser Dusch jetzt da für unsere Studiogäste. Ray X sind bei mir heute. Und was das für eine Band ist, das vielleicht könnt ihr euch mal selber schnell vorstellen. Hallo, wer ist da bei mir im Studio?
2: Ciao zusammen, hier ist Samir Esabi, der Bandlead von Ray X. Das ist eine Band gemischt zwischen Marokkaner und Schweizer und Amerikaner. Viel Vergnügen mit Ray X.

0: Samir sitzt bei mir und es ist noch schwierig bei allen anderen Bands, die bei uns sind. Samir, kann man sagen, das ist jetzt der Gitarrist und Sänger oder der Bassist und Sänger, aber bei euch ist das schwierig. Du hast einen Haufen Instrumente, die du drauf spielst. Was sind das alles für Instrumente?
1: Ja, ich habe ganz spezielle Percussion-Instrumente genommen. Das ist der Buka, das ist der orientalische Percussion-Instrument und ich habe ganz, ganz feine, spezielle Instrumente auch noch mitgenommen. Das ist der Hang, ganz ein neues Instrument in der Schweiz.
0: Du wirst dich nachher zu uns im Studio 1 überbringen, dass wir mal ein bisschen hören können, wie die einzelnen Instrumente tönen und was die sind. Vielleicht kannst du uns einmal, bevor du diese Session spielst, live im Studio 2, die Band einmal vorstellen. Rye X, wer ist das und was ist das Spezielle an eurer Gruppe?
1: Was speziell ist, dass wir sind eine Familienband, also in der gleichen Band. Ich habe drei Brüder, die mitspielen. Der Schlagzeuger Taufik Esabi, der Perkussionist Kamel Esabi und meine Frau Regula Arm Esabi. Und heute haben wir ganz spezielle Gäste, die hier in Zürich wohnen. Das ist auch meine Brüder, Khaled Esabi.
0: Also die ganze Familie ist eigentlich mit und wenn alle gekommen wären, wenn wir die volle Band bei uns im Studio hätten lassen spielen, wären da wie viele Leute gewesen?
1: Ja, wir sind etwa 7 Personen, aber leider haben sie nicht alle kommen, aber ich glaube, das reicht.
0: Jetzt gibt es nicht unbedingt eine Reggae-Session heute, wo wir warten müssen und dürfen warten. Ihr habt ja ganz andere Musik. Woher kommen eure Einflüsse?
1: Ja, Nordafrika, das ist, wir präsentieren vor allem Nordafrika, aber das ist gemischt zwischen Reggae und genauer Musik, das ist die schwarze Musik, die in Marokko vom Schwarzafrika gebracht worden ist.
0: Und die bringen wir jetzt dann auch bald schon live im Studio 2 dann. Ja, und das haben wir dann auch erlebt. Das Interview, 25 Jahre alt ist, mit Rye X. Und da habt ihr gehört, sie haben dann auf ihrer Platte auch einige Reggae-Stücke aufgenommen. Weitere Live-Session nach dem Titel.

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0: Ja, und weiter geht's mit einer Vorschau. Wir haben ja weitere Live-Sessions auch sonst in der Sendung, zum Beispiel im Indie-Blog. Am kommenden Montag, also übermorgen auf die 9 Uhr am Abend, 2 Stunden lang jam-packed mit New Music vom Indie, Alternative, Metal, Punk, Gothic und allem Drum and Bass und Elektro-Sound aus aller Welt. Das ist eine Art John Peel-Show und dort gibt es ein Interview und Live-Session mit der Band Mark Slate und Rotus 4. Dann 2 Wochen später im Indie-Block, und da lassen wir jetzt rein, ein sehr berührendes Konzert, das im Frühling in der Villa Boveri in Baden hat stattgefunden. Dort hat nämlich die Milja gespielt, sie ist Singer-Songwriterin und hat sehr viel erzählt zu ihren Liedern und sehr ein berührendes Konzert gegeben. Da schon ein kleiner Ausschnitt im heutigen Live.

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1: Ein kleiner Vorgeschmack auf das, was dich in 3 Wochen in der Sendung Indie-Block erwartet auf Kanal K. Eine Live-Session mit der Singer-Songwriterin Milja, aufgenommen in der Villa Boveri in Baden.
2: Habt ihr auch ein bisschen heiss? Huff! das ist eben heiss, das Stück heisst Astrid Suite, das habe ich vergessen zu sagen. Also es ist keine klassische Suite-Form, aber darum ist es so lang. Darum habe ich Suite getauft, weil... Es ist einfach so lange gegangen, bis die Person beschrieben war. Es ist so facettenreich. Aber eigentlich ist das wahrscheinlich jeder von uns.
1: Sagt sie und ja, hat schon damals im Frühling, bevor man von diesen Hitzewellen geredet hat, schon heiss gehabt. Wir haben weitere Live-Sessions, jetzt wird es dann auch noch ein bisschen härter und wilder bei uns in der letzten halben Stunde. Dann packen wir auch mal wieder die verzerrten Gitarren aus. Nach dem.

0: Du hörst live auf Kanal K und ja, wir haben natürlich immer wieder sehr spannend Begegnungen mit Bands, die dann so richtig wilden Sound machen und das dann auch bei uns im Studio spielen.
1: Hallo zusammen, ich bin der Meister von Time to the Dog und ihr hört die Radioshow mit dem DJ Leo. Viel Spaß.
0: Time to the Dog, das ist wieder mal eine gute Punk-Rock-Band, die ich während der Pandemie habe kennengelernt. Und sie haben dann für uns eine Live-Session aufgenommen, wir haben mit ihnen eine aufgenommen. Time to Eat the Dog 2025 ist das her, sie da im Studio gerockt haben.
1: Unsere Band ist 2017 gegründet wurde, und zwar von mir, Thomas, zusammen mit Jonas, unserem Gitarrist, und Benny, unserem Schlagzeuger. Ich und der Jonas haben früher schon zusammen in einer Band gespielt und wir haben, wie das Gefühl kam, wir würden gerne mal etwas machen, sind dann mal auf den Benny zugegangen und haben so angefangen zu spielen und haben das etwa ein Jahr zu dritten gemacht, und ein Jahr später ist dann der Meiste noch dazugekommen.
2: Genau, da bin ich dann dazugekommen. Ich kenne den Jonas, ist ein ehemaliger Arbeitskollege von mir, und hat gefunden, ja, da hat so eine Band, kannst du ja auch mal kommen. Und hat gefunden, ja, ich komme schon mal, aber ich schaue einfach mal zu und so. Hat gefunden, nein, musst du schon gerade mitspielen. Und dann, ja, dann bin ich mal in Probe rumgegangen. Ja, und es war eigentlich von Anfang an cool gewesen. Ich fand, ja, da würde ich dabei bleiben. Dann haben wir noch irgendwie einen Bassist gebraucht. Ich glaube, vorher sind ihr, Thomas und Jonas, sind noch recht lange unabhängig voneinander auf Weltreise gegangen, oder? Genau. Und dann bin ich und ich in dieser Zeit ein bisschen allein immer geprobt. Das war auch noch lustig gewesen. Genau, und wo wir vollständig waren, haben wir dann eigentlich gefunden, ja, jetzt bräuchten wir noch einen Bassist. Ich weiß gar nicht, wie wir dich gefunden haben. Irgendwie ein Inserat oder so, oder?
3: Ja, es war ein Inserat gewesen. Und ich habe dort darauf geantwortet und eigentlich ist es sehr schnell mal zu einer ersten Probe gekommen. Und es ist eigentlich ganz lustig, als ich dann in den Proberaum reingelaufen bin, habe ich den Benny gesehen, den Schlagzeuger. Und wir sind vor über 20 Jahren mal zusammen in die Schule gegangen und haben uns dann irgendwie aus den Augen verloren in dieser Zeit. Und ihn nach 20 Jahren wieder dort so zu sehen, war wirklich sehr cool gewesen. Und eigentlich so ein guter Start für die erste Probe für mich.
2: Perfect Match
3: gewesen. Ja, irgendwie fügig, Zufall, alles hat in dem Moment gepasst. Und so ist es dann eigentlich auch mit dem Sound gewesen. Wir haben, glaube ich, schnell gemerkt, dass es dort wirklich sich gut ergänzt und wir alle ein bisschen in die gleiche Richtung gehen wollen. Und ja, so ist es dann eigentlich auch bis heute.
0: Und so tönt Time to Eat the Dog live.

0: Live in Session, das sind Time to Eat a Dog mit dem Titel Mike Malloy, wo sie für uns haben aufgenommen. Band aus dem grossen Raum Zürich, wo knackigen, guten Punkrock spielt und sich ein bisschen vorgestellt hat im Interview.
1: Gegangen.
2: Ja, dann haben wir angefangen, zuerst ein bisschen Covers machen, dann ein bisschen Eigenkompositionen. Ja, bis wir das Gefühl hatten, eigentlich jetzt wären wir mal so weit zum das auch vor Publikum zu zeigen. Und dann ist einfach wie gerade ein bisschen Corona dazugekommen und gleichzeitig noch so ein paar Kinder von Bandmitgliedern, was sich schwierig gemacht hat zu dieser Zeit. Und wir haben dann trotzdem während Corona gefunden, einmal müssen wir es jetzt probieren, und dann irgendwie von 5 Leuten im eigenen Bandraum mal unser erstes Konzert gespielt gehabt. Das war im 2020 gewesen. Und ja, so hat sich das ein bisschen weitergezogen. Corona ist langsam wieder ein abgeschwächt und wir haben gefunden, wir nehmen mal unsere erste EP auf. Die haben wir dann aufgenommen und 2022 im Sommer, glaube ich, veröffentlicht, ohne dass wir da vielen Leuten etwas gesagt haben. Und auch ohne, dass wir wirklich Zeit hätten, da schon irgendwie Konzerte spielen gehen. Das sind dann erst im Dezember 2022, wo wir dann quasi die Plattentaufe oder die EP-Taufe gemacht haben. Und von dort haben wir angefangen, regelmässig zu spielen.
1: Genau, die Corona-Zeit hat uns ein bisschen natürlich. Wir haben uns dort sehr kreativ können, beschäftigen, auch einfach mal wieder zusammenkommen, Songs arbeiten. Und so ist dann eigentlich auch die EP entstanden, weil wir gefunden haben, wir haben jetzt genug Songs, die wir wirklich haben und wollen rausbringen. Und ja, haben dann ziemlich schnell recht viele Konzerte können spielen.
3: Ja, es ist irgendwie recht schnell recht losgegangen. Eben. Wir haben die Plattentaufe gespielt im Ebrietas Zürich. Und sind dann schon im 23. haben wir dann gerade ein paar Konzerte gehabt, sind relativ schnell und viel gewesen. Wir haben dann sogar erst mal im Ausland gespielt, dann können wir, glaube ich, am Mittwochabend sind mal auf Ravensburg gefahren, oder? Dort das Konzert gespielt gehabt. Dann so ein bisschen Ende vorletztes Jahr, Anfang letztes Jahr haben wir gefunden, ja, jetzt hätten wir eigentlich wieder genug Songs zusammen, um mal ein bisschen mehr aufnehmen, dass wir mal noch ein bisschen seriöser angehen mit dem Aufnehmen und haben dann ja, letztes Jahr das Album angefangen aufnehmen, das wir jetzt rausgegeben haben. Es war ein langer, harter Prozess gewesen am Schluss, aber hat sich gelohnt.
0: Und so tönt, wenn Time to Eat a Dog live spielt, Million Friends und Nowhere to Run, die nächsten beiden Live-Sessions.

0: Punk Rock von der Band Time to Eat the Dog. Starker Sound. Sehr viel Abwechslung heute auch in der Sendung gehabt. Wir hatten schon sehr ruhige Töne, jazzige Töne, soulige Töne gehabt im heutigen Live mit Live-Sessions und jetzt wirklich der Abschluss ein bisschen mit härteren Sounds. Aber bevor die nächste Live-Session kommt und dann wirklich nochmal verzerrte Cellos mit Punk-Attitude bringt, nochmal ein, zwei ein bisschen bedächtigere Minuten.
1: Okay.
0: Und da ist zum Beispiel «Hi», die neue Single von Emil Lau.

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1: Der Abschluss von heutigen Live machen wir mit einer ganz besonderen Session. 2018 haben wir einen Tag der Live-Musik gemacht, wo 10 KünstlerInnen und Bands bei uns im Studio gespielt haben, respektive in den beiden Studios von Kanal K. Das ganze Haus war voll mit Technik, Instrumenten, Verstärker und natürlich auch Menschen, Musikerinnen, Musiker, die da ein- und ausgelaufen sind. Und eine von den Bands, die am Samstagnachmittag in voller Lautstärke sehr punkig gespielt haben, sind zu lang, zu laut. Die sind zu zweit gekommen aus Basel, haben ein verzerrtes Cello gehabt und ich meine nicht so verzerrt, wie es dann Apokalyptica, die Metalband macht, sondern also noch viel härter und auch einen knallharten Schlagzeug-Groove drunter. Wie das tönt hat, das hören wir uns in den letzten 12 Minuten an. Ist ja auch ein schöner Übergang, weil mein Kollege der Andi Trottmann sich schon bereit macht für Krach und dort hat er dann einen Haufen Metal bis Grindcore Sounds. Auf die 11 übernimmt er dann. Also Andi, wie du das hörst, das ist doch ein perfekter Übergang, einfach mit dem Unterschied, dass das jetzt Cellos sind, die verzerrt sind und noch nicht Gitarren, aber die bringst du dann nachher drin.
2: Okay.

0: Yeah! Wild war es. Man kann sich gut vorstellen, dass das ganze Studio hat bebt 2018, wo zu lang zu Luthaus und Baselbiet zu Gast waren bei mir für eine Live-Session. Ja, einen Haufen Live-Sessions haben wir auch heute Abend gehört in der Sendung Live-Magazin und nächste Woche dann wieder weitere spannende Sounds. Da wird es dann auch wieder soulig und bluesig. Das ganze Programm findest du auf Leo Swiss Radio auf Instagram und Facebook. Und den Abschluss machen wir noch einmal mit Slang Zlut 2018 vom Tag der Live-Musik auf Kanal K. Ich freue mich, wenn wir uns wieder hören am Montagabend auf die 9, 2 Stunden lang Indie-Block Neue Musik aus aller Welt und Live-Sessions dann mit Mark Slade und Rotosphäre, das ist guter erdiger Blues und Roots Rock. Und ab der 11 Uhr am Montagabend übrigens eine Stunde Rockabilly und Rock'n'Roll. Ein Ausblick aufs Route 66 Festival. Und dann noch einmal zu lang zu laut. Schönen Abend und viel Spass nachher mit dem Andi Trottmann und Krach. Jetzt gibt's den Metal auf die Ohren.
1: Stahl auch. Woher kommen wir überhaupt, wenn ich schnell frage?

0: Gekommen. Darf.
1: Hast du dreimal roten?
0: Basel!
1: Zuerst, hey,
0: sind zum Sound gekommen. Und seit wann denn?
1: Seit wann wir aus Basel sind?
0: Ja, dort.
2: Also, ich bin ursprünglich Berner. Wir haben aber schon fast 30 Jahre zu Basel.
1: Das hört man gar nicht.
2: Und Bernd ist von Basel, ganz klar. Hey, man hört es fast nicht mehr.
0: Es ist übrigens ein Tram und ein E-Cello hier, wo Gott zu Hause den Cheddar da macht und tut. Das ist der Hammer, das ist schon sehr geil. Muss ich schon sagen, jetzt kommt noch der Herr und Frau Fotograf noch.
1: Super. Dann ist der nächste Song dir gewidmet. Heißt Against the Wall. Yeah.

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1: 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Guten Abend und hallo zusammen. Es ist der dritte Samstag im Monat und das heisst, wir haben mal wieder Krach auf Kanal K. 2 Stunden Heavy Metal mit dem Andi Trottmann am Mikrofon. Heute gibt es speziell viel Metal. Und zwar Metal-Songs mit und über Metal. Oder auch Metal. Und wenn ihr jetzt verwirrt seid, dann hört einfach. Das ist Hammerfall mit The Metal Age.

Hammerfall aus Schweden hat mit The Metal Age gezeigt, was das Thema der heutigen Sendung ist. Metal mit Metal. Und weil es nichts Besseres gibt, machen wir da gerade weiter und bringen jetzt als nächstes das Hamburger Halloween mit Metal Invaders.

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1: Judas Priest muss man nicht vorstellen. Das Urgestein vom britischen Stahl mit dem Frontmann Rob Halford, der für sich richtigerweise den Markennamen Metal God hat eintragen lassen. Haben wir da jetzt gehabt? Mit einem Kollegen oder vielleicht einem Sohn vom Metal God? Nämlich einem Metal Messiah. Weil der Song aus dieser Phase ist, wo der Tim Ripper Owens das Judas Priest Mikrofon in der Hand hatte, ist das soweit auch okay. Von Judas zu Pudasjärvi geht's jetzt. Und zwar ist das die finnische Stadt, wo Kalmarun diehei sind. Die einzigen und echten Sumpfmetaller. Wir hören sie mit Bitter Metallic Slide aus ihrem 2006er Album The Black Waltz.

Im 1991 ist Worship herausgekommen. Das Debütalbum von Samael. Unseren Walliser, der zeigt, dass man auch ohne Korruption zur Weltspitze gehören kann. Der Song «Morbid Metal» ist hier gerade gekommen und hat gezeigt, wo das in der Hölle der Metallhammer hängt. Wir werden wieder ein bisschen melodischer und gehen auf Schweden, nach Helsingborg, zu Soilwork. «Steel Bath Suicide» ist der Titel von ihrem Debütalbum und der gleichnamige Song tönt so.

Nachdem die ersten 5 Songs von der heutigen Sendung sich um generisches Metall gedreht haben, sind wir jetzt beim Metallisten von allen Metallen angekommen. Stahl. Nach A Steel Bath Suicide von Soilwork haben wir hier Prayers of Steel gehabt. Ein sehr frühen Song von der Band Avenger, der dann zu unseren bekannten Lieblingsruhrpotter von Rage geworden ist. Von Herne, wo Rage die Hause sind, nach Fulda geht's etwa 3,5 Stunden. Aber wir bringen trotzdem schon jetzt die geilste Band aus dieser hessischen Stadt, nämlich Ed Guy mit Children of Steel.

irgendetwas «Of Steel» zu nennen, ist so ein Metal-Klischee, dass ich es nicht haben können lassen. Nach «Prayers of Steel» von Rage, «Children of Steel» von Edguy, haben wir jetzt hier noch «Wings of Steel» gehabt. Von Pegasus aus Australien. Und jetzt geht's noch aus Triest zum Luca Turilli und «Legend of Steel».

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Zum Abschluss von unserer Stahlabteilung im Metal-Special haben wir jetzt noch Fistful of Steel gehabt. Von den Los Angeles ihrer einzigen Rage Against the Machine. Und was brauchen wir, um Stahl zu machen? Kohle und Eisen. Iron Destiny ist der Song da. Von Creator aus der Metallstadt Essen. Ursprünglich ein Bonustrack auf die japanische Version von Phantom Antichrist, ist er dann in verschiedenen Versionen wieder veröffentlicht worden. Das hier ist die Demo-Version.

Eisern sind wir da. Nach Kreator mit Iron Destiny sind wir jetzt noch bei den Wikinger von Amon Amarth gelandet und haben ihres Ironside gehört. Jetzt aber schrauben wir den Legendenstatus noch eins auf und bringen hier die einzig wahre Motorhead mit dem Frontmann Lemmy Selig und Iron Fist.

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1: Within Temptation haben uns hier melodisch episch mit einem Song verwöhnt, der ganz einfach nur Iron heisst. Und in Extremo haben das Ganze dann noch eins aufgebracht. Und Sterneneisen zum Besten gegeben. Wir bleiben gerade in Deutschland, wechseln aber wieder auf Englisch und gehen von Berlin auf Hamburg. Doppelmetallisch wird's mit der Band Iron Saver und dem Song Silver Bullet.

Machine Head aus Oakland, Kalifornien, haben hier den 1999er-Song «Silver» zum Besten gegeben. Und die finnischen Amorphis kommen auch gerade dran mit «Silver Bride».

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Was wir da gerade gehört haben, war in unserer heutigen metallischen Sendung schon ziemlich edel gewesen. Zweimal Amorphis, einmal mit Silver Bright und einmal mit Golden Elk. Nach generischem Metall, Stahl, Eisen, Silber und Gold kommen wir jetzt langsam in unserer Sendung zu exotischer Metall. Das hier sind Burning Chrome mit Feed.

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1: Sand and Mercury ist das da gewesen und hat unsere heutige Metallsendung in die Richtung von einem würdigen Ende gebracht. Denn Mercury ist das englische Wort für Quecksilber. Und auch das ist ein Metall. Metall bzw. Metal gibt es hier auf Kanal K wieder am nächsten Mittwoch, am 19. August, mit dem Philipp Neidhardt. Am Samstag, am 22. mit dem Roger Wittli. Und dann wieder am Samstag, am 19. September, mit mehr. Und was passiert, wenn man das Metall zu lang lässt rumstehen? Es rostet. Da haben wir Grip Inc. mit Rusty Nail.